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0: 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Widder.
1: Der Tag zieht sich so dahin und die Routine gibt Ihnen die nötige Sicherheit. Sie haben genügend Raum, um Ihren Gedanken nachzuhängen.
0: Stier.
1: Jemand könnte versuchen, Sie an der Nase herumzuführen, doch Sie kriegen das sofort mit und machen Ihrem Unmut deutlich Luft.
0: Zwillinge.
1: Formulieren Sie Ihre Gedanken und Ideen präzise, sonst kann Ihnen niemand folgen. Und Sie wünschen sich doch, verstanden zu werden, oder?
0: Krebs.
1: Alles, was mit Sachlichkeit und Ernsthaftigkeit zu tun hat, geht Ihnen nun besonders gut von der Hand. Emotionale Themen dagegen sind im Moment gerade schwierig.
0: Löwe.
1: Hören Sie auf, sich zu vergleichen und zu kritisieren. Es reicht, wenn Sie Ihre Sache so gut machen, wie es Ihnen jetzt gerade möglich ist.
0: Jungfrau.
1: Sie haben hohe Ansprüche, aber selbst wenig Energie, um diese auch zu erfüllen. Nutzen Sie Ihre Kontakte, um dennoch das zu erreichen, was notwendig ist.
0: Waage.
1: Heute läuft eigentlich alles nach Wunsch. Die Schwierigkeiten halten sich in Grenzen und das, was Sie sich vorgenommen haben, läuft perfekt.
0: Skorpion.
1: Sind Sie noch auf dem richtigen Weg zu Ihrem Ziel? Es kann nichts schaden, von Zeit zu Zeit zu überprüfen, ob Ihre Strategien noch mit Ihren Absichten übereinstimmen.
0: Schütze.
1: Probleme auszusitzen ist Ihre Sache nicht. Doch überstürzte Aktionen sind jetzt auch nicht von Vorteil. Lassen Sie jemanden anders das Ruder übernehmen.
0: Steinbock.
1: Leichte Erkältungssymptome sollten Sie jetzt gut kurieren. Ruhen Sie sich etwas aus und legen Sie sportliche Aktivitäten erst einmal auf Eis.
0: Wassermann.
1: Sie werden sich einige Fragen gefallen lassen müssen. Ihre Lieben wundern sich über Ihr Verhalten. Seien Sie ehrlich und verheimlichen Sie nichts.
0: Fische.
1: Finanzielle Herausforderungen warten auf Lösungen. Wenn Sie mit Ihrem Partner darüber sprechen, werden Sie schnell eine gemeinsame Strategie finden.

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1: Heute sind die Temperaturen nicht mehr ganz so hochsommerlich. Bei bewölktem Himmel und stetigem Wind erreichen die Temperaturen Höchstwerte von 25 Grad. Auch mit Schauern und Gewittern ist zu rechnen. Das regnerische Wetter setzt sich auch am Montag noch fort. Da erreichen wir Höchsttemperaturen um die 20 Grad. Am Dienstag kühlt es weiter ab auf maximal 18 Grad und auch der Regen setzt sich weiter fort.
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1: Ich bin Helen Martin. Guten Morgen. Auch im Vogtland enden die Sommerferien. Damit dürfte es auf den Straßen wieder eng werden. Der ADAC rechnet heute mit den größten Behinderungen.
2: Das hat mehrere Gründe, denn nicht nur in Sachsen und Thüringen, sondern auch in Sachsen-Anhalt und Schleswig-Holstein sind die Ferien zu Ende. Hinzu kommt, dass fast alle Bundesländer wegen des Niedrigwassers in den Flüssen das Sonntagsfahrverbot für Lastwagen gelockert haben. Zur Staufalle könnten unter anderem die A4 am Kreuz Chemnitz, die A9 bei Hermsdorf Süd und die A72 bei Zwickau werden. Ron Tamme, Vogtlandradio.
1: Das Plauener Stadtbad öffnet morgen nach der Sommerpause wieder. In den vergangenen Wochen wurden die technischen Anlagen gewartet und die Becken grundgereinigt. Wegen des Neubaus der Sportschwimmhalle erfolgt der Zugang ab sofort über den Fuß- und Radweg entlang der Elster. Die Sauna bleibt zunächst geschlossen. Ab morgen kommt es wegen Bauarbeiten im Vogtlandnetz zu erheblichen Einschränkungen. Betroffen sind die Strecken Zwickau-Plauen, Weischlitzhof und Herlersgrün-Falkenstein. Auch die S-Bahn-Linien S5 und S5X von Zwickau nach Halle fahren nicht. Für alle ausfallenden Züge gibt es Schienenersatzverkehr mit Bussen. Und dann schauen wir noch zur Schwimm-EM in Paris. Da ist der erst 19 Jahre alte Johannes Liebmann sensationell zu Gold über 1500 Meter Freistil geschwommen und hat dabei mal eben den Weltrekord geknackt. Und bei der Leichtathletik-EM in Birmingham hat Speerwerfer Julian Weber Gold geholt, Silber ging an Nick Tum. Und auch die Männerstaffel über 4x100 Meter durfte über Silber jubeln. Das waren die Vogtlandradio-Nachrichten.
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1: Hallo lieber Autofahrer. A4 Chemnitz Richtung Erfurt zwischen Gera, Leumnitz und Gera, da hat es einen Unfall gegeben. Der Beschleunigungsstreifen ist da gesperrt. Wir wünschen Ihnen eine gute Fahrt.

0: 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Widder.
1: Der Tag zieht sich so dahin und die Routine gibt Ihnen die nötige Sicherheit. Sie haben genügend Raum, um Ihren Gedanken nachzuhängen.
0: Stier.
1: Jemand könnte versuchen, Sie an der Nase herumzuführen, doch Sie kriegen das sofort mit und machen Ihrem Unmut deutlich Luft.
0: Zwillinge.
1: Formulieren Sie Ihre Gedanken und Ideen präzise, sonst kann Ihnen niemand folgen. Und Sie wünschen sich doch, verstanden zu werden, oder?
0: Krebs.
1: Alles, was mit Sachlichkeit und Ernsthaftigkeit zu tun hat, geht Ihnen nun besonders gut von der Hand. Emotionale Themen dagegen sind im Moment gerade schwierig.
0: Löwe.
1: Hören Sie auf, sich zu vergleichen und zu kritisieren. Es reicht, wenn Sie Ihre Sache so gut machen, wie es Ihnen jetzt gerade möglich ist.
0: Jungfrau.
1: Sie haben hohe Ansprüche, aber selbst wenig Energie, um diese auch zu erfüllen. Nutzen Sie Ihre Kontakte, um dennoch das zu erreichen, was notwendig ist.
0: Waage.
1: Heute läuft eigentlich alles nach Wunsch. Die schwierigen

0: Gewohnheiten halten sich in Grenzen und das, was Sie sich vorgenommen haben, läuft perfekt.
1: Skorpion.
0: Sind Sie noch auf dem richtigen Weg zu Ihrem Ziel? Es kann nichts schaden, von Zeit zu Zeit zu überprüfen, ob Ihre Strategien noch mit Ihren Absichten übereinstimmen.
1: Schütze.
0: Probleme auszusetzen ist Ihre Sache nicht. Doch überstürzte Aktionen sind jetzt auch nicht von Vorteil. Lassen Sie jemanden anders das Ruder übernehmen.
1: Steinbock.
0: Leichte Erkältungssymptome sollten Sie jetzt gut kurieren. Ruhen Sie sich etwas aus und legen Sie sportliche Aktivitäten erst einmal auf Eis.
1: Wassermann.
0: Sie werden sich einige Fragen gefallen lassen müssen. Ihre Lieben wundern sich über Ihr Verhalten. Seien Sie ehrlich und verheimlichen Sie nichts.
1: Fische.
0: Finanzielle Herausforderungen warten auf Lösungen. Wenn Sie mit Ihrem Partner darüber sprechen, werden Sie schnell eine gemeinsame Strategie finden.

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5: Heute sind die Temperaturen nicht mehr ganz so hochsommerlich. Bei bewölktem Himmel und stetigem Wind erreichen die Temperaturen Höchstwerte von 25 Grad. Auch mit Schauern und Gewittern ist zu rechnen. Das regnerische Wetter setzt sich auch am Montag noch fort. Da erreichen wir Höchsttemperaturen um die 20 Grad. Am Dienstag kühlt es weiter ab auf maximal 18 Grad und auch der Regen setzt sich weiter fort.
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5: Hallo lieber Autofahrer. A4 Chemnitz Richtung Erfurt zwischen Gera-Leumnitz und Gera, da hat es einen Unfall gegeben. Der Beschleunigungsstreifen ist da gesperrt. Wir wünschen Ihnen eine gute Fahrt.
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0: 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Der Auerbacher Töpfermarkt am Wochenende auf dem Altmarkt. Jeweils ab 10 Uhr geöffnet. Über 50 Töpfer zeigen ihr Handwerk, begleitet von Jazzmusik. Eintritt frei und Sonntag ist verkaufsoffen.
1: Ja, im Moment versteckt sich der Sonntag noch so ein bisschen unter einer recht dicken Wolkendecke. Die Temperaturen, da liegen wir aktuell bei 20 Grad und hin und her gibt es auch noch einen Spritzer Regen. Dann heute aber schon im Verlauf des Vormittags lockert das Ganze so ein bisschen auf. Die Sonne wird sich zeigen und wir erreichen Temperaturen. Ja, es wird nicht mehr ganz so heiß. Ein Höchstwert ist so um die 26 bis 27 Grad. Im späteren Nachmittagsverlauf, dann später oder beziehungsweise in Richtung Abend, kann es auch noch mal einen Spritzer Regen geben. Ansonsten bleibt es ja ein Mix aus Sonne und Wolken dann heute und später in der Nacht dann ebenfalls ja, recht stark bewölkt das Ganze. Morgen dann der Start in die neue Woche. Ja, wechselhaft wird es werden. Und vor allem kühl. Die Temperaturen lediglich, ja, da werden wir unter der 20-Grad-Marke uns wiederfinden. Das sind die Spitzenwerte so um die 19 Grad. Ansonsten kann es immer wieder vereinzelt Regenschauer geben, das gilt auch für die kommenden Tage. Es bleibt da wechselhaft bei Temperaturen so knapp unter der 20-Grad-Marke. Und damit haben wir es jetzt genau 8 Uhr. Schönen guten Morgen.
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2: Ich bin Helen Martin. Guten Morgen. Auch im Vogtland enden die Sommerferien. Damit dürfte es auf den Straßen wieder eng werden. Der ADAC rechnet heute mit den größten Behinderungen.
3: Das hat mehrere Gründe, denn nicht nur in Sachsen und Thüringen, sondern auch in Sachsen-Anhalt und Schleswig-Holstein sind die Ferien zu Ende. Hinzu kommt, dass fast alle Bundesländer wegen des Niedrigwassers in den Flüssen das Sonntagsfahrverbot für Lastwagen gelockert haben. Zur Staufalle könnten unter anderem die A4 am Kreuz Chemnitz, die A9 bei Hermsdorf Süd und die A72 bei Zwickau werden. Ron Tamme, Vogtlandradio.
2: Das Plauener Stadtbad öffnet morgen nach der Sommerpause wieder. In den vergangenen Wochen wurden die technischen Anlagen gewartet und die Becken grundgereinigt. Wegen des Neubaus der Sportschwimmhalle erfolgt der Zugang ab sofort über den Fuß- und Radweg entlang der Elster. Die Sauna bleibt zunächst geschlossen. Ab morgen kommt es wegen Bauarbeiten im Vogtlandnetz zu erheblichen Einschränkungen. Betroffen sind die Strecken Zwickau-Plauen, Weischlitzhof und Herlersgrün-Falkenstein. Auch die S-Bahn-Linien S5 und S5X von Zwickau nach Halle fahren nicht. Für alle ausfallenden Züge gibt es Schienenersatzverkehr mit Bussen. Den neuen Weltrekord beim Schwimmen über 1500 Meter Freistil hält jetzt ein 19 Jahre alter Athlet aus Deutschland. Johannes Liebmann hat bei der Schwimm-EM in Paris seine zweite Goldmedaille gewonnen. 14 Minuten und knapp 27 Sekunden. Schneller war zuvor niemand. Im ZDF hat Liebmann gesagt:
4: Das war das Ziel, dass ich einmal von vorne weg mein Ding mache, schnell angehe. Dass es wehtun wird, war mir eigentlich auch klar. Ja, aber am Ende dann die Zeit zu sehen, das war nochmal was ganz anderes. Unglaublich.
2: Und auch bei der Leichtathletik-EM in Birmingham gab es deutsches Gold für Speerwerfer Julian Weber. Das waren die Vogtlandradio-Nachrichten.
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1: 8 Uhr und ja, in wenigen Sekunden, 3 Minuten haben wir es damit. Schönen guten Morgen auf die Straßen. Schönen guten Morgen, liebe Autofahrer auf der A4. Da müssen wir aufpassen heute Morgen. Da ist, Moment, wo war's? Die Auffahrt Gera-Leumnitz nach einem Unfall gesperrt. Und ja, ansonsten rollt es soweit. Heute Morgen ist alles ruhig auf den vogtländischen Straßen. Sollten Sie noch was entdeckt haben, Staus, Blitzer, mehr, dann immer her damit unter der 0800 30 30 113. Melden Sie uns das selbstverständlich kostenlos oder gerne auch per WhatsApp. Die Nummer dazu finden Sie im Netz auf vogtlandradio.de. Dankeschön, kommen Sie gut an.
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1: Ja, Sonntagmorgen, letzte Chance, also für alle, die wieder zur Schule müssen morgen, nochmal auszuschlafen. Ansonsten schönen guten Morgen Vogtland und gleich gibt's Veranstaltungshinweise in der Vogtlandradio Freizeit.

0: Das ist hier Vogtland Radio am Sonntagmorgen. Wir haben es jetzt 8:16 Uhr und schau mal, was heute so geht im Vogtland. Was ist so los?
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0: Ja, und dann schauen wir als erstes mal nach Auerbach. Da geht heute der Top-Töpfermarkt in die zweite Runde. Zum 30. Jubiläum gibt es auf dem Altmarkt wieder Keramik und Handwerk zu entdecken, dazu Musik und Gastro. Und weil heute verkaufsoffener Sonntag ist, lässt sich das Ganze auch noch mit einem Einkaufsbummel verbinden. Der Auerbacher Töpfermarkt startet um 10 Uhr. Dann gehen wir nach Gera. In Gera Heinrichsgrün geht heute das Sülzenfest ins Finale. Nun ja, wer es mag. Zum Sonntag gibt es dort den traditionellen Frühschoppen mit Live-Musik von Bernd und Biene. Beim sogenannten Meisterschluck ist außerdem ein bisschen Zielgenauigkeit gefragt. Das Glas muss möglichst genau zwischen zwei Markierungen geleert werden. Dazu gibt's Sülze und natürlich auch Thüringer Roster vom Grill und Getränke. Der Eintritt ist frei. Das 24. Sülzenfest heute ab 10 Uhr am Kunstrasenplatz in Gera Heinrichsgrün. In Kürbitz knattern heute wieder die alten

Simson durchs Elstertal beim Löwenspektakel. Es steht heute das große Essertreffen im Mittelpunkt. Ab 9.30 Uhr sammeln sich die historischen Zweiräder. Gegen 13 Uhr startet die traditionelle Rundfahrt. Und ab 14 Uhr gibt's auf dem Kirchhof ein Kinderfest. Und wer heute nochmal eine völlig andere Sportart ausprobieren will oder möchte, der kann nach Steinsdorf fahren. Auf dem Golfplatz gibt's einen kostenlosen Schnuppernachmittag. Ohne Vorkenntnisse und auch ohne eigene Ausrüstung einfach kommen und einfach mal den Schläger in die Hand nehmen und den ersten Abschlag versuchen. Schnuppergolf heute ab 14 Uhr auf dem Golfplatz Steinsdorf. Ja, und sollten Sie noch Ideen haben oder Tipps, Veranstaltungshinweise jeglicher Art, dann schreiben Sie uns ganz einfach eine E-Mail. Die geht an freizeit@vogtlandradio.de.

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9: Eine dicke Wolkendecke, die beschäftigt uns heute noch in den Morgenstunden dieses Sonntags. Es kann hier und da immer noch ein paar vereinzelte Regenspritzer geben. 18 Grad auf dem Thermometer, also ist noch ganz frisch, ja, perfekt, um noch mal ordentlich durchzulüften heute. Dann schon im Verlauf des Vormittags lichtet sich das Ganze aber und die Sonne zeigt sich und die Temperaturen gehen dann rauf. Gut, es wird nicht mehr ganz so heiß, ne? 25 bis 27 Grad bekommen wir dann. Im Laufe des Nachmittags bzw. Richtung Abend kann es hier und da auch noch mal ein paar vereinzelte Regenschauer geben. Ansonsten ja, bleibt so ein freundlicher Mix aus Sonne und Wolken. In der Nacht zum morgigen Montag dann auch noch mal Regenschauer. Und dann sind wir beim morgigen Start in die neue Woche. Zunächst mit einem Sonne-Wolken-Mix oder ja, mit relativ vielen Wolken geht es ein bisschen wechselhaft in die Woche hinein. 19 Grad, was die Temperaturen angeht. Also es wird deutlich kühler. Wir dürfen dann auch immer wieder mal mit vereinzelten Regenschauern rechnen. Und das ist auch das, was uns dann die kommenden Tage erwartet. Dienstag, Mittwoch bleibt es wechselhaft und kühl. 8.30 Uhr haben wir es, 8:30.
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9: Ja, einen schönen guten Morgen auf die Straßen. Schönen guten Morgen, liebe Autofahrer. Aktuell sieht's gut aus auf den Straßen im Vogtland, lediglich auf der A4 in Richtung Eisenach. Da müssen wir aufpassen, die Auffahrt Gera-Leumnitz ist noch immer nach einem Unfall gesperrt. Sollten Sie jetzt noch was entdeckt haben, Staus, Blitzer, mehr, dann immer her damit unter der 0800 30 30 113. Melden Sie uns das bitte kostenlos oder gerne auch per WhatsApp. Die Nummer dazu finden Sie im Netz auf vogtlandradio.de. Dankeschön, gute Fahrt.
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9: Mit Ricardo Schuldner-Wodny. Einen schönen Sonntagmorgen Ihnen.

0: das ist hier Vogtland Radio am Sonntagmorgen. Schönen guten Morgen, Vogtland, und schönen Sonntag. Heute heißt ja für viele Schüler im Vogtland auch noch einmal ausschlafen und den letzten Ferientag nochmal so richtig genießen, denn morgen, da klingelt ja wieder der verhasste Wecker, früh am Morgen. Es startet das neue Schuljahr, also da schon mal allen ganz viel Erfolg, toi toi toi, das wird schon. Ja, und heute vielleicht nochmal ganz bewusst langsam machen, lange frühstücken, Freunde treffen, rausgehen vielleicht, ja, mal da wieder, das wäre vielleicht auch mal angebracht. Oder einfach ein bisschen faulenzen, bevor morgen dann wieder der Stundenplan, Pausenbrot und Hausaufgaben angesagt. Obwohl, am ersten Tag geht es ja meistens ganz entspannt ab. Wir machen euch auf jeden Fall diesen letzten Ferientag so angenehm wie möglich.
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1: Na schau mal, einer guckt, die Sonne kann es auch einrichten. Ne? Sie kommt so langsam, kommt sie in Schwung. Ist zwar noch eine recht dicke Wolkendecke, aber sie wird sich dann immer mehr durchsetzen. Hier und da kann es sogar noch den einen oder anderen Regentropfen geben heute Morgen. 18 Grad jetzt auf dem Thermometer wird es dann heute im Tagesverlauf, ja, sobald die Sonne sich dann durchgesetzt hat. Ja, auch warm, nicht mehr so heiß wie in den letzten Tagen, ja, 26, 27 Grad, das ist heute so die Spitze des Ganzen. Später am Abend und auch in der Nacht kann es dann immer vereinzelt nochmal Regenschauer geben. Teilweise sind da sogar örtlich mal Gewitter möglich. Morgen dann der Start in eine neue Woche. Recht kühl wird es daherkommen. Ja. 18 bis 19 Grad, das Ganze bei wechselhaften Wetter müssen wir dann auch immer wieder mit Regenschauern rechnen. Und damit haben wir es jetzt genau 9 Uhr.
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2: Ich bin Helen Martin. Guten Morgen. Auch im Vogtland enden die Sommerferien. Damit dürfte es auf den Straßen wieder eng werden. Der ADAC rechnet heute mit den größten Behinderungen.
3: Das hat mehrere Gründe, denn nicht nur in Sachsen und Thüringen, sondern auch in Sachsen-Anhalt und Schleswig-Holstein sind die Ferien zu Ende. Hinzu kommt, dass fast alle Bundesländer wegen des Niedrigwassers in den Flüssen das Sonntagsfahrverbot für Lastwagen gelockert haben. Zur Staufalle könnten unter anderem die A4 am Kreuz Chemnitz, die A9 bei Hermsdorf Süd und die A72 bei Zwickau werden. Ron Tammel, Vogtlandradio.
2: Das Plauener Stadtbad öffnet morgen nach der Sommerpause wieder. In den vergangenen Wochen wurden die technischen Anlagen gewartet und die Becken grundgereinigt. Wegen des Neubaus der Sportschwimmhalle erfolgt der Zugang ab sofort über den Fuß- und Radweg entlang der Elster. Die Sauna bleibt zunächst geschlossen. Ab morgen kommt es wegen Bauarbeiten im Vogtlandnetz zu erheblichen Einschränkungen. Betroffen sind die Strecken Zwickau-Plauen, Weischlitzhof und Herlers-Grün-Falkenstein. Auch die S-Bahn-Linien S5 und S5X von Zwickau nach Halle fahren nicht. Für alle ausfallenden Züge gibt es Schienenersatzverkehr mit Bussen. Und dann schauen wir noch zur Schwimm-EM in Paris. Da ist der erst 19 Jahre alte Johannes Liebmann sensationell zu Gold über 1500 Meter Freistil geschwommen und hat dabei mal eben den Weltrekord geknackt. Und bei der Leichtathletik-EM in Birmingham hat Speerwerfer Julian Weber Gold geholt, Silber ging an Nick Tum. Und auch die Männerstaffel über 4x100 Meter durfte über Silber jubeln. Das waren die Vogtland-Radio-Nachrichten.
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1: 9 Uhr und 2 Minuten haben wir es. Schönen guten Morgen auf die Straßen. Schönen guten Morgen, liebe Autofahrer. Das sieht im Moment gut aus auf den Straßen im Vogtland. Uns liegen keine Verkehrsstörungsmeldungen vor. Sollten Sie was entdeckt haben, Staus, Blitzer, mehr, dann melden Sie uns das bitte unter der 0800 30 30 113 oder gerne auch per WhatsApp die Nummer im Netz auf vogtlandradio.de. Dankeschön, kommen Sie gut an.
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1: Am Mikrofon für Sie Ricardo Schult, Nowotny und gemeinsam schauen wir gleich mal in die Sterne in unserem Vogtlandradio-Horoskop.

0: Ein Riesenhit in den 80ern war das. Tanita Tikaram Twist in My Sobriety. Und was der Tag uns heute bringt, wir schauen mal. Der Blick in die Sterne.
1: Das Horoskop im Vogtlandradio. Widder.
2: Der Tag zieht sich so dahin und die Routine gibt Ihnen die nötige Sicherheit. Sie haben genügend Raum, um Ihren Gedanken nachzuhängen.
1: Stier.
2: Jemand könnte versuchen, Sie an der Nase herumzuführen, doch Sie kriegen das sofort mit und machen Ihrem Unmut deutlich Luft.
1: Zwillinge.
2: Formulieren Sie Ihre Gedanken und Ideen präzise, sonst kann Ihnen niemand folgen. Und Sie wünschen sich doch, verstanden zu werden, oder?
1: Krebs.
2: Alles, was mit Sachlichkeit und Ernsthaftigkeit zu tun hat, geht Ihnen nun besonders gut von der Hand. Emotionale Themen dagegen sind im Moment gerade schwierig.
1: Löwe.
2: Hören Sie auf, sich zu vergleichen und zu kritisieren. Es reicht, wenn Sie Ihre Sache so gut machen, wie es Ihnen jetzt gerade möglich ist.
1: Jungfrau.
2: Sie haben hohe Ansprüche, aber selbst wenig Energie, um diese auch zu erfüllen. Nutzen Sie Ihre Kontakte, um dennoch das zu erreichen, was notwendig ist.
1: Waage.
2: Heute läuft eigentlich alles nach Wunsch. Die Schwierigkeiten halten sich in Grenzen und das, was Sie sich vorgenommen haben, läuft perfekt.
1: Skorpion.
2: Sind Sie noch auf dem richtigen Weg zu Ihrem Ziel? Es kann nichts schaden, von Zeit zu Zeit zu überprüfen, ob Ihre Strategien noch mit Ihren Absichten übereinstimmen.
1: Schütze.
2: Probleme auszusitzen ist Ihre Sache nicht. Doch überstürzte Aktionen sind jetzt auch nicht von Vorteil. Lassen Sie jemanden anders das Ruder übernehmen.
1: Steinbock.
2: Leichte Erkältungssymptome sollten Sie jetzt gut kurieren. Ruhen Sie sich etwas aus und legen Sie sportliche Aktivitäten erst einmal auf Eis.
1: Wassermann.
2: Sie werden sich einige Fragen gefallen lassen müssen. Ihre Lieben wundern sich über Ihr Verhalten. Seien Sie ehrlich und verheimlichen Sie nichts.
1: Fische.
2: Finanzielle Herausforderungen warten auf Lösungen. Wenn Sie mit Ihrem Partner darüber sprechen, werden Sie schnell eine gemeinsame Strategie finden.

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4: Na, sieht doch ganz freundlich aus mittlerweile. Ne? Die Sonne dann jetzt auch mit am Start. Es ist so ansonsten ein, ja, ein Tag, der so ein bisschen wechselhaft daherkommt. Kann immer wieder mal vereinzelt ein paar Regentropfen geben. Es gibt aber ansonsten ja so ein Wechselspiel aus Sonne und Wolken. Das Ganze aktuell bei Temperaturen so um die 20 Grad Marke herum, knapp darunter teilweise. Maximal 26, 27 Grad gibt es dann heute. Also es wird nicht mehr ganz so heiß. Ja? Ansonsten nochmal was zum Genießen. Später dann am Abend dürfen wir hier und da örtlich auch mit Gewittern rechnen. Morgen dann der Montag, der Start in die neue Woche. Deutlich kühler kommt er daher. Maximal 19 Grad bekommen wir da noch. Und ja, ansonsten bleibt es meist wolkig in Richtung Nachmittag und Abend dürfen wir dann endlich, kann man fast schon sagen, auch wieder mit Regenschauern rechnen. Und das sind auch die Aussichten für die kommenden Tage, Dienstag, Mittwoch. Da bleibt es so ein bisschen wechselhaft und kühl.
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4: 9.31 Uhr haben wir es damit. Kurz nach halb zehn. Schönen guten Morgen auf die Straßen. Schönen guten Morgen, liebe Autofahrer. Ja, noch hält sich alles in Grenzen, beziehungsweise liegen uns keine Verkehrsstörungsmeldungen vor. Ich sag noch, weil heute letzter Ferientag. Ja. Rückreiseverkehr ist angesagt, das also unbedingt im Hinterkopf behalten. Sollten Sie was entdeckt haben, Staus, Blitzer, mehr, dann immer her damit. Unter der 0800 30 30 113 melden Sie uns das bitte kostenlos oder gerne auch per WhatsApp. Die Nummer dazu finden Sie im Netz auf vogtlandradio.de. Dankeschön, gute Fahrt.
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4: Am Mikrofon an diesem Sonntagmorgen für Sie, Ricardo Schult, Novotny. Schön, dass Sie mit dabei sind.

Queen, Crazy Little Thing Called Love. Ja, königlich bleiben wir jetzt auch. Und zwar, wer für den nächsten Pärchenurlaub noch was sucht und sagt, hey Schatz, eine Ferienwohnung, das ist mir ein bisschen zu einfach und zu gewöhnlich. Für den hätte König Charles jetzt was in petto. Auf seinem Landsitz Sandringham kann man nämlich neuerdings in einem ehemaligen Wasserturm übernachten. Wasserturm, nicht der andere Turm, wo hier nur Brot und Wasser gibt. Wasserturm, ausdrücklich als Rückzugsort für zwei mit Schlafzimmer, Küche, Kaminzimmer und Dachterrasse. Königlicher geht Airbnb wahrscheinlich kaum. Ganz billig wird die Romanze allerdings nicht. Zwar werden Preise ab etwa 176 Euro pro Nacht genannt. Und das ging ja noch. Aber für manche Termine kosten drei Nächte aber schon umgerechnet deutlich mehr als 1000 Euro. Ja, dafür darf dann aber sogar der Hund mit. Also romantisches Wochenende zu zweit plus Hund und vermutlich ohne Charles, nehme ich mal an. Der kommt da nicht. Wobei, bei dem Preis, da könnt ihr wenigstens morgens die Brötchen bringen.

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0: 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Der Auerbacher Töpfermarkt am Wochenende auf dem Altmarkt. Über 50 Töpfer zeigen ihr Handwerk, begleitet von Jazzmusik. Sonntag spielen Friend and Fellow und Old Mates Blues Company.
1: Ja, du musst ja erstmal die Kaffee hier vom Pult wischen, alles wieder ins Lot bringen, alles in Ordnung. Freundliches Wetter erwartet uns dann in den nächsten Stunden. Im Tagesverlauf zeigt sich immer mehr die Sonne. Ja, die Wolken sind noch relativ kompakt, aber die lösen sich immer mehr auf. 19 Grad jetzt aktuell auf dem Thermometer, was so 26, 27 Grad wird es geben in der Spitze heute. Also nicht mehr ganz so heiß. Das Ganze. Also recht angenehm. Ja, später dann zum Abend hin müssen wir immer noch mit vereinzelten Regenschauern rechnen. Teilweise können die örtlich auch als Gewitter auftreten. Morgen dann der Start in die neue Woche. Zunächst ein Wechselspiel aus Sonne und Wolken. Aber dann wird das Ganze so ein bisschen eher dicht bewölkt. Und hin und wieder dürfen wir, kann man schon mittlerweile fast sagen, mit Regenschauern rechnen. Temperaturen, es wird deutlich kühler. Maximal 19 Grad gibt es da morgen. Und das sind auch die Aussichten für die kommenden Tage. Dienstag, Mittwoch. Es bleibt wechselhaft und es ist kühl. Zwischen 18 und 19 Grad bekommen wir da. Und damit haben wir es 10 Uhr.
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2: Ich bin Helen Martin. Heute Mittag startet das SR2-Treffen in Kürbitz. Rund 1000 Kultmopeds versammeln sich zur gemeinsamen Tour durch das Burgsteingebiet. Die 38 Kilometer lange Traditionsfahrt steht diesmal unter dem Motto »Pack die Badehose ein«. Los geht's um 13.30 Uhr von Kürbitz nach Weischlitz hinauf nach Schwand. Cheforganisator Matthias Roth.
3: Dort ist natürlich schon das Extreme. Der Schwander Berg ist ja eindrucksvoll in seiner Steigung und auch für die Fahrer wird dort sehr viel abverlangt. Nach Geisdorf. Von Geisdorf fahren wir Richtung Chemnitz, Gutenfürst, Kröbis, Delis, Rodersdorf, Kreisdau und wieder zurück nach Kürbis.
2: Zum morgigen Schulstart verstärkt die Thüringer Polizei landesweit die Kontrollen an Schulen und auf Schulwegen. Vor allem jüngere Kinder können Geschwindigkeit und Entfernung noch nicht sicher einschätzen. Die Polizei appelliert deshalb an alle Verkehrsteilnehmer, besonders aufmerksam und rücksichtsvoll zu fahren. In Reichenbach finden zum Schulanfang wieder die traditionellen Beginnertage für Fünftklässler statt. Bei GPS-Stadtrundgängen lernen die Schüler ihre Stadt spielerisch kennen. Erkundet werden unter anderem verschiedene Jugendeinrichtungen und das Rathaus. Das waren die Vogtland-Radio-Nachrichten.
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1: 10 Uhr und 2 Minuten haben wir es damit. Schönen guten Tag auf die Straßen. Schönen guten Tag, lieber Autofahrer. Es sieht momentan noch ruhig aus auf den Straßen im Vogtland. Uns liegen keine Verkehrsstörungsmeldungen vor. Sollten Sie aber was entdeckt haben, Staus, Blitzer, mehr, melden Sie uns bitte unter 0800 30 30 113 oder gerne auch per WhatsApp-Nachricht direkt ins Studio. Die Nummer dazu finden Sie im Netz auf vogtlandradio.de. Dankeschön, kommen Sie gut an.
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1: Ricardo Schulten-Wodny und dann schauen wir gleich auf Basketball, auf Ringen und auf Leichtathletik natürlich ein Thema und Fußball natürlich gleich mehr. Let's do it.

0: gleich Viertel elf.
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0: Ja, und wir starten rein mit Basketball. 3x3 Vogtland war gestern bei den Summer Games in Dresden am Start. Die Vogtländer traten im Herrenfeld an, ebenso ein Team vom BV Gera. Eine belastbare Endplatzierung der Vogtländer ist am Sonntagmorgen jetzt allerdings noch nicht veröffentlicht. Die reichen wir natürlich nach, sobald wir sie haben. Wir schauen zum Ringen.
2: Jawohl, und da gibt es eine starke Nachricht vom KSV Pausa. Sebastian Wagner fährt zur U20-Weltmeisterschaft. Bundestrainer Christian Fetzer hat den Pausa für die Titelkämpfe im griechisch-römischen Stil nominiert. Wagner startet in der Gewichtsklasse bis 67 Kilogramm für Deutschland. Die WM beginnt morgen in Bratislava und läuft bis zum 23. August. Den letzten Feinschliff holte sich Wagner zuletzt beim internationalen Trainingslager in Finnland.
0: Gelaufen wurde gestern auch beim 35. Städtelauf Plauenhof. Auf drei verschiedenen Distanzen waren Läufer und Nordic Walker unterwegs. Wegen des Waldbrandes im Schwarzen Holz bei Mesbach musste die Strecke kurzfristig verändert werden und führte unter anderem über den Elsterradweg. Eine klassische Siegerliste gibt es beim Städtelauf nicht. Gelaufen wird in Tempogruppen und ohne Zeitnahme, also einfach nur dabei sein, zählte da.
2: Dann schauen wir zum Fußball. Im Vogtlandpokal ist Titelverteidiger FC Werder erfolgreich in die neue Runde gestartet. Bei der Spielgemeinschaft Teiltitz-Lauterbach-Oelsnitz gewann Werder gestern klar mit 6:1.
0: Und heute startet dann unter anderem auch die Sachsenliga. Der Reichenbacher FC empfängt um 14 Uhr Oberlausitz-Neugersdorf. Der VfB Schöneck spielt ab 15 Uhr zu Hause gegen den SSV Mark Ranstedt.
2: In der Fußball-Oberliga geht's heute auch für den ZFC Meuselwitz weiter. Nach dem 2:0 zum Saisonauftakt gegen Empor Glauchau spielt der Regionalliga-Absteiger ab 14 Uhr beim VfB Krieschau. Und auch da will man natürlich weiter auf Kurs Wiederaufstieg bleiben.
0: Ja, und klar, heute dann 14 Uhr gibt es dann noch das Vogtland-Derby zwischen dem VfB Auerbach und dem VfC Plauen. Und darauf schauen wir dann gleich nochmal ausführlicher.
2: Kurz davor hat der VfC personell nochmal nachgelegt. Pepe Farrell Philipp wechselt für diese Saison auf Leihbasis vom Chemnitzer FC nach Plauen. Der 19 Jahre alte Offensivspieler hat beim CFC bereits erste Einsatzminuten in der Regionalliga gesammelt und soll in Plauen jetzt weiter Spielpraxis im Männerbereich bekommen. Und auch auf der Torwartposition gibt es jetzt personell was zu berichten. Dazu dann auch gleich mehr.
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2: Ja, so langsam lockert es immer mehr auf. Die Sonne setzt sich immer mehr durch. Heute an diesem Vormittag hat 20 Grad jetzt auf dem Thermometer. Und es wird warm. Ja? 26, 27 Grad bekommen wir. Also nicht so heiß wie in den vergangenen Tagen. Ein ganz angenehmer Sommertag. Bei einem Mix aus Sonne und Wolken. Es bleibt dann auch zunächst erstmal trocken bis in den Abend hinein. Dann müssen wir örtlich allerdings mit Gewittern rechnen. Auch in der Nacht kann es Regenschauer geben und das ist auch morgen der Fall. Der Start in die neue Woche, so ein bisschen ja, ein Mischmasch aus Wolken und ein paar Lücken für die Sonne. Die gibt es in den Vormittagsstunden zumindest, aber da ansonsten recht bedeckt das Ganze und immer wieder mit vereinzelten Regenschauern. Ein bisschen durchwachsen dann auch in den kommenden Tagen die Aussichten Dienstag, Mittwoch. Es bleibt wechselhaft bei recht kühlen 18 bis 20 Grad.
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2: 10.31 Uhr haben wir es, kurz nach 10:30. Schönen guten Tag auf die Straßen. Schönen guten Tag, liebe Autofahrer. Sieht gut aus. Im Moment rollt alles so, wie es rollen soll. Wenn Sie was entdeckt haben sollten, Staus, Blitzer, mehr, dann immer her damit unter der 0800 30 30 113. Melden Sie uns das selbstverständlich kostenlos oder gerne auch per WhatsApp-Nachricht. Die Nummer dazu finden Sie im Netz auf vogtlandradio.de. Dankeschön, kommen Sie gut an.
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2: Ja, es ist das Derby-Wochenende. Vogtland-Derby steht an. Wir reden darüber gleich.

0: Das ist Ihr Vogtlandradio am Sonntagvormittag. Wir haben es jetzt 10:45.
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0: Ja, und wir schauen natürlich zum Fußball. Heute das Vogtland-Derby. Ja, kommt in dieser Oberliga-Saison früh, zweiter Spieltag. Da treffen da heute der VfB Auerbach und der VfC Plauen aufeinander. Und auch wenn die Saison gerade erst angefangen hat, bei diesem Spiel braucht es keine lange Anlaufzeit. Die Ausgangslage ist schnell erzählt. Der VfC mit einem 3:1-Sieg gegen Rudolstadt sind die gestartet. Auerbach musste sich beim VfL

0: Halle 96 mit 1:2 geschlagen geben. Viel wichtiger ist für VfB-Trainer Tommy Färber aber, das, was jetzt kommt, für ihn zählt zu Hause nur ein Sieg.
1: Also wir wissen schon auch im zweiten Spieltag, was uns bevorsteht. Und das große Ziel, letztes Jahr wurde kein Derby gewonnen. Dieses Jahr sind wir dran, wir sind absolut bereit.
0: Ja, beim VfC gab es jetzt kurz vor dem Derby noch Bewegung im Kader. Die Plauner haben sich auf der Torhüterposition verstärkt und den 26-jährigen Stefan Zvetkovic verpflichtet. Der in Innsbruck geborene Keeper wurde unter anderem in der AK Tirol ausgebildet und ist für das heutige Derby bereits spielberechtigt. Besonders ist dieses Derby auch, ja, schon allein wegen der beiden Trainer, die Konstellation Färber arbeitete ja bis zum Sommer noch im Nachwuchs des VfC Plauen. Und auf der anderen Seite steht Sven Köhler. Und der kennt Auerbach ohnehin bestens. 7 Jahre lang war er Trainer beim VfB. Seit dieser Saison sitzt er auf der Bank des VfC Plauen. Ja, und auch Köhler weiß deshalb genau, wie dieses Spiel für beide, oder was dieses Spiel für beide Seiten bedeutet. Es darf und soll intensiv werden. Mit Kampf und Leidenschaft, aber immer fair.
2: Aber natürlich wird es schon irgendwo ein besonderes Spiel. Ich glaube, es ist wichtig, dass in der Summe man sportlich fair miteinander umgeht, dass es irgendwo ein bisschen kämpferisch wird und auch ein bisschen zur Sache geht. Das gehört zum Derby dazu.
0: Ja, und sportlich hätte Auerbach dann tatsächlich einiges gerade zu rücken. In der vergangenen Saison gab es im Heimspiel gegen den VfC ein 2:2. Da war man dicht dran am Sieg. Das Rückspiel gewann der VfC mit 3:1. Und davor hatte Plauen in den direkten Duellen meistens ja, die Nase vorn. Genau diese Serie will der VfB heute beenden. Der VfC dagegen will nach dem gelungenen Saisonstart auch im Derby nachlegen. Ja, und viel mehr Vorgeschichte braucht dieses Spiel eigentlich nicht. VfB Auerbach gegen den VfC Plauen. Derby, Prestige und zwei Trainer, die den Gegner ganz genau kennen. Anstoß in der Arena zur Vogtlandweide ist heute um 14 Uhr. Das Ergebnis bekommen Sie natürlich auch morgen früh hier bei uns im Vogtland Radio Sport Regional.

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1: Ja, ein freundlicher Sommertag, der steht uns bevor, beziehungsweise ja, ist im Gange. 21 Grad jetzt auf dem Thermometer, Sonne. Die Sonne gibt sich richtig Mühe, die Wolken da noch zu vertreiben, die da noch sind. Es wird aber auch neue geben, neue Wolken sozusagen. Das Ganze dann bei Höchsttemperaturen.

0: Temperaturen zwischen 26 und 27 Grad bringen, die dann späteren Nachmittags bzw. abends hier und da auch gerne mal einen Schauer mit. Teilweise können die auch kräftiger ausfallen und Gewitter sind da ebenfalls möglich, örtlich wohlgemerkt. So, dann kommen wir zum Start in die neue Woche. Der Montag, ja, ein bisschen wechselhaft kommt er daher. Zunächst erstmal noch freundlich mit einigen, aber mit einzelnen Lücken für die Sonne. Ansonsten dicke Wolken, dann da über den ganzen Tag verteilt. Nachmittags dann auch mit vereinzelten Regenschauern. Endlich, ja, muss man ja dann schon fast sagen, gibt es ein bisschen Regen. Und das auch in den nächsten Tagen, denn der Fall, die Aussichten Dienstag, Mittwoch. Wechselhaft bleibt's und kühl. 18 bis 19 Grad bekommen wir da nur. Und damit haben wir es jetzt genau 11 Uhr.
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2: Ich bin Helen Martin. Heute Mittag startet das SR2-Treffen in Kürbitz. Rund 1000 Kultmopeds versammeln sich zur gemeinsamen Tour durch das Burgsteingebiet. Die 38 Kilometer lange Traditionsfahrt steht diesmal unter dem Motto Pack die Badehose ein. Los geht's um 13.30 Uhr von Kürbitz nach Weischlitz hinauf nach Schwandt. Cheforganisator Matthias Roth.
3: Dort ist natürlich schon das Extreme. Der Schwander Berg ist ja eindrucksvoll in seiner Steigung und auch für die Fahrer wird dort sehr viel abverlangt. Nach Geisdorf. Von Geisdorf fahren wir Richtung Chemnitz, Gutenfürst, Gröbis, Delis, Rodersdorf, Kreisdau und wieder zurück nach Kürbis.
2: Zum morgigen Schulstart verstärkt die Thüringer Polizei landesweit die Kontrollen an Schulen und auf Schulwegen. Vor allem jüngere Kinder können Geschwindigkeit und Entfernung noch nicht sicher einschätzen. Die Polizei appelliert deshalb an alle Verkehrsteilnehmer, besonders aufmerksam und rücksichtsvoll zu fahren. In Reichenbach finden zum Schulanfang wieder die traditionellen Beginnertage für Fünftklässler statt. Bei GPS-Stadtrundgängen lernen die Schüler ihre Stadt spielerisch kennen. Erkundet werden unter anderem verschiedene Jugendeinrichtungen und das Rathaus. Das waren die Vogtland-Radio-Nachrichten.
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0: 11 Uhr und 2 Minuten haben wir es kurz nach 11. Schönen guten Tag auf die Straßen, schönen guten Tag, liebe Autofahrer. Da ist nicht viel los im Moment. Es ist ruhig, uns liegen keine Verkehrsstörungsmeldungen vor. Sollten Sie aber was entdeckt haben, Staus, Blitzer, mehr, melden Sie uns ganz einfach unter der 0800 30 30 113 oder ganz einfach per WhatsApp-Nachricht die Nummer auf vogtlandradio.de. Dankeschön, gute Fahrt.
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0: Mit Ricardo Schuld, Nowotny und Veranstaltungshinweisen gibt es hier gleich in unserer Vogtlandradio Freizeit.

0: Billy Idol, da war er zügig weg. Eyes Without a Face hier im Vogtlandradio, Musik aus den 80ern, 11 Uhr und 15 Minuten, haben wir es damit in wenigen Sekunden.
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0: So, du kennst dich aus mit Freizeit. Luisa ist mit da. Du weißt, was geht heute?
2: Na klaro, wir haben ja recherchiert. Denn in Auerbach gibt es heute den Töpfermarkt. Der geht in die zweite Runde. Zum 30. Jubiläum gibt es auf dem Altmarkt wieder Keramik und Handwerk zu entdecken. Dazu Musik und Gastronomie. Und weil heute verkaufsoffener Sonntag ist, lässt sich das Ganze auch noch wunderbar mit einem kleinen Einkaufsbummel verbinden. Der Auerbacher Töpfermarkt startet heute um 10.
0: Ja, kann man vielleicht auch gleich noch das Fußballspiel neben anderen besuchen. Arena zur Vogtlandweide, 14 Uhr Anstoß. Egal. Gera Heinrichs Grün, magst du Sülze?
2: Geht so.
0: Okay, in Gera Heinrichsgrün geht heute das Sülzenfest ins Finale. Zum Sonntag gibt es dort den traditionellen Frühschoppen mit Live-Musik von Bernd und Biene beim sogenannten Meisterschluck. Das muss ich mir mal merken, das muss ich unbedingt auch mal ausprobieren. Ist außerdem ein bisschen Zielgenauigkeit gefragt. Das Glas muss nämlich möglichst genau zwischen zwei Markierungen geleert werden. Dazu gibt es Sülze. Thüringer Rostbratwurst gibt's auch vom Grill und Getränke und der Eintritt ist frei. Das 24. Sülzenfest heute ab 10 oder seit 10 Uhr, muss man ja sagen, läuft's schon am Kunstrasenplatz in Gera Heinrichsgrün.
2: Ja, und in Kürbitz geht auch was los. Da knattern heute wieder die alten Simpsons durchs Elstertal. Beim Löwenspektakel steht heute das große SR2-Treffen im Mittelpunkt. Ab 9.30 Uhr sammeln sich da die historischen Zweiräder. Gegen 13 Uhr starten sie dann die traditionelle Rundfahrt und ab 14 Uhr gibt's auf dem Kirchhof ein Kinderfest.
0: Läuft also auch schon das Ganze. Und wer heute mal noch eine völlig andere Sportart ausprobieren möchte, der kann nach Steinsdorf fahren. Auf dem Golfplatz gibt's einen kostenlosen Schnuppernachmittag ohne Vorkenntnis und auch ohne Ausrüstung. Also muss man eigentlich gar nichts mitbringen. Einfach mal Schläger in die Hand nehmen und den ersten Abschlag versuchen. Schnuppergolf heute ab 14 Uhr. Ja, bis 17 Uhr geht das Ganze auf dem Golfplatz in Steinsdorf. Und sollten Sie vielleicht auch noch Ideen haben, Tipps für die Freizeitgestaltung oder einfach nur Veranstaltungshinweise, die jeder wissen sollte, schreiben Sie uns eine E-Mail
2: an vogtlandradio@freizeit.de.
0: Machen wir andersrum.
2: Freizeit@vogtlandradio.de.
0: Dann kommt es sogar an.
2: Das wäre natürlich das Beste.
0: Alles klar. Gut, dann danke ich dir, Luisa.
2: Kein Problem.

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3: Mittlerweile ist es

0: weiten Teilen des Vogtlands oder des Sendegebiets vielmehr, ja, wolkenfrei. Lediglich, ja, Gera, da ist so ein bisschen was. Was ist diesen Sonntag ein bisschen trüb? Da ist nämlich ein richtig schöner Sommertag nochmal geworden, beziehungsweise ist auf dem Weg dahin. 22 Grad haben wir jetzt auf dem Thermometer und 26, 27 Grad werden es noch in der Spitze dann werden. Ansonsten ziehen dann später am Nachmittag Wolken rein. Die können dann am Abend auch schon nochmal ein paar vereinzelte Regenschauer, teilweise auch kräftiger oder auch als Gewitter, ja, örtlich wohlgemerkt, im Gepäck haben. Es bleibt dann so ein, ja, leicht bewölkt auch dann am Abend und in der Nacht. Auch da kann es hin und wieder mal noch Regenschauer geben und dann sind wir schon beim Start in die neue Woche. Der Montag, ja, kühl kommt er daher, beziehungsweise das Ganze so ein bisschen wechselhaft. Maximal 19 Grad bekommen wir dann nur noch. Ein Mix aus Sonne und Wolken, beziehungsweise ein paar vereinzelte Lücken für die Sonne vielmehr, gibt es in den Vormittagsstunden. Ansonsten eine recht graue Angelegenheit. Wolken verhangen, immer wieder mal vereinzelte Regenschauer, weil man sagen muss, endlich, ne? Endlich gibt es mal ein bisschen Regen. Und das ist auch in den kommenden Tagen der Fall. Dienstag, Mittwoch, wechselhaftes Wetter, stark bewölkt, hin und wieder mal ein Regenschauer. Das Ganze bei Temperaturen zwischen 18 und 20 Grad.
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0: Um 11.31 Uhr haben wir es damit jetzt, kurz nach 11:30. Schönen guten Tag auf die Straßen. Schönen guten Tag, liebe Autofahrer. Da ist im Moment immer noch, ja, alles ruhig auf den Straßen im Vogtland. Uns liegen keine Verkehrsstörungsmeldungen aktuell vor. Sollten Sie aber was entdeckt haben, Staus, Blitzer, mehr, dann immer her damit unter der 0800 30 30 113. Melden Sie es uns, wir sagen es gerne weiter oder schreiben Sie uns eine WhatsApp-Nachricht, die Nummer auf vogtlandradio.de. Dankeschön, kommen Sie gut an.
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0: Ja, an diesem Sonntagmittag schauen wir mal nach Plauen. Da wird fleißig gebaggert, fleißig gearbeitet. Denn jahrzehntelang floss die Syrah mitten durch Plauen, allerdings ein bisschen versteckt unter Asphalt und Beton. Jetzt soll das Ganze freigelegt werden. Ja, und wie weit oder wann es losgeht und wie sich das Ganze da darstellt, was die Finanzierung angeht. Darüber sprechen wir gleich mit dem Oberbürgermeister der Stadt Plauen, Steffen Zenner.

0: Moloko, the time is now. Hier ist ja Vogtland Radio Sonntag, Mittag, 11.45 Uhr, dreiviertel zwölf, ja. The time is now, so viel heißt so viel wie guter Zeitpunkt, genau der richtige Zeitpunkt, hervorragenden Zeitpunkt, ja, den gab es in der letzten Woche in Plauen.
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0: Ja, jahrzehntelang floss die Syrer mitten durch Plauen, beziehungsweise tut sie ja noch immer, ja, allerdings versteckt unter Asphalt und Beton. Jetzt soll der Stadtbach zwischen Melanchthonstraße und Theaterstraße wieder ans Tageslicht kommen. Der Freistaat Sachsen unterstützt das Projekt mit 1,7 Millionen Euro, was sich dadurch in der Innenstadt verändern soll und wie es jetzt weitergeht. Darüber sprach ich mit Plauens Oberbürgermeister Steffen Zenner.
2: Herr Zenner, was verändert sich für die Plauener, wenn die Syrer hier wieder offen durch die Innenstadt fließt?
3: Wenn wir die 125 Meter der Syrer wieder offengelegt haben, dann haben wir zum einen Altbrachen abgetragen, also die alte Tankstelle und der kontaminierte Boden ist weg. Die Stadt wird sauberer. Wir öffnen aber auch den Flusslauf und das heißt, wir haben dann auch die Möglichkeit, hier nach den Bepflanzungen zu verweilen, miteinander Zeit zu verbringen. Aber wir haben auch einen enormen Hochwasserschutz, denn alles, was entsiegelt ist, das hilft dem Hochwasserschutz.
0: Das Projekt hat ja eine relativ lange Vorgeschichte auch und sich mehrfach verzögert. Was waren so die größten Hürden?
3: Na, die größten Hürden ist tatsächlich die Entsorgung des kontaminierten Bodens durch die Tankstelle. Und das ist heute wirklich ein Problem. Wer entsorgt diesen Boden? Zu welchen Preisen? Und tatsächlich haben wir festgestellt, die Preise sind deutlich über unseren Schätzungen gelegen. Und dann bin ich natürlich sehr, sehr dankbar unserer Landesdirektion und Herrn Präsidenten Belafi, dass man tatsächlich 500.000 Euro nachgebessert hat.
0: Wie geht es jetzt konkret weiter und wann soll die Syrer hier wieder sichtbar fließen?
3: Wir werden am 8.9. im Stadtrat die letzten Beschlüsse dazu fassen. Am 9.9. geht der Auftrag raus. Die Ausschreibung und Kommission ist bereits erfolgt, sodass wir also 27 hier einen völlig neuen Flusslauf bewundern dürfen.
0: Die Syrer soll wieder nicht nur sichtbar werden, sondern gleichzeitig mehr Grün und neue Lebensräume mitten in die Stadt bringen. Mit den jetzt zugesagten 1,7 Millionen Euro kann das Projekt einen wichtigen Schritt weitergehen. Wann der Bach tatsächlich wieder offen durch diesen Teil der Plauener Innenstadt fließt, werden die kommenden Bauabschnitte zeigen.
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0: 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Der Auerbacher Töpfermarkt am Wochenende auf dem Altmarkt. Jeweils ab 10 Uhr geöffnet. Über 50 Töpfer zeigen ihr Handwerk, begleitet von Jazzmusik. Eintritt frei und Sonntag ist verkaufsoffen.
1: Ja, so macht Sommerwetter Spaß. Ja, es ist sonnig, nahezu wolkenfrei im gesamten Sendegebiet. Gut, es kommen dann nachmittags ein paar Wolken rein, dazu gleich mehr. Aber kann man ein bisschen aktiv werden heute auch mal. Ja, endlich kann man sich wieder vernünftig bewegen. Es ist nicht mehr so heiß. Maximal 26, 27 Grad bekommen wir da. Wie gesagt, es ziehen dann Wolken rein. Die können dann späteren Nachmittags bzw. zum Abend hin hier und da auch gut und gerne mal schon kräftige Schauer und teilweise auch Gewitter mitbringen. Das dann auch morgen der Fall. Also zunächst die Nacht mal ja, leicht bewölkt bzw. ziehen immer mehr Wolken rein. Kann auch da schon immer mal tröpfeln. Also morgen dann der Start in die neue Woche. Ja, es wird durchwachsen werden und vor allem kühler. 18 bis 20 Grad.

0: Bekommen wir dann noch zunächst morgen der Start in den Tag mit einigen Lücken noch für die Sonne, später dann dicht bewölkt und hin und wieder mal immer wieder Regenschauer. Gott sei Dank, muss man ja schon fast sagen. Die Aussichten dann für die kommenden Tage, da ändert sich dann erstmal nicht allzu viel. Es bleibt wechselhaft und immer wieder mit Regenschauern bei Temperaturen zwischen 18 und 20 Uhr. Und damit haben wir es jetzt 12 Uhr.
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2: Ich bin Helen Martin. Heute Mittag startet das SR2-Treffen in Kürbitz. Rund 1000 Kultmopeds versammeln sich zur gemeinsamen Tour durch das Burgsteingebiet. Die 38 Kilometer lange Traditionsfahrt steht diesmal unter dem Motto Pack die Badehose ein. Los geht's um 13.30 Uhr von Kürbitz nach Weischlitz hinauf nach Schwand. Cheforganisator Matthias Roth.
3: Dort ist natürlich schon das Extreme. Der Schwander Berg ist ja eindrucksvoll in seiner Steigung und auch für die Fahrer wird dort sehr viel abverlangt. Nach Geilsdorf. Von Geilsdorf fahren wir Richtung Chemnitz, Gutenfürst, Gröbis, Delis, Rodersdorf, Kreisdau und wieder zurück nach Kürbis.
2: Zum morgigen Schulstart verstärkt die Thüringer Polizei landesweit die Kontrollen an Schulen und auf Schulwegen. Vor allem jüngere Kinder können Geschwindigkeit und Entfernung noch nicht sicher einschätzen. Die Polizei appelliert deshalb an alle Verkehrsteilnehmer, besonders aufmerksam und rücksichtsvoll zu fahren. In Reichenbach finden zum Schulanfang wieder die traditionellen Beginnertage für Fünftklässler statt. Bei GPS-Stadtrundgängen lernen die Schüler ihre Stadt spielerisch kennen. Erkundet werden unter anderem verschiedene Jugendeinrichtungen und das Rathaus. Amanal Petros ist Marathon-Europameister. In Birmingham hat der 31-Jährige mit einem Meisterschaftsrekord von 2 Stunden, 9 Minuten und 11 Sekunden Gold geholt, nach einem fast 20 Kilometer langen Sololauf. Es ist Petros erster großer Titel. Bei der WM letztes Jahr hatte er überraschend Silber geholt. Das waren die Vogtland-Radio-Nachrichten.
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0: Um 12:02 Uhr, kurz nach 12, schönen guten Tag auf die Straßen. Schönen guten Tag, liebe Autofahrer. Es liegen uns aktuell keine Verkehrsstörungsmeldungen vor. Sie haben freie Fahrt auf den Straßen im Vogtland. Sollten Sie aber was entdeckt haben, Staus, Blitzer, mehr, dann immer her damit unter der 0800 30 30 113. Oder gerne auch per WhatsApp die Nummer auf vogtlandradio.de. Dankeschön, kommen Sie gut an.
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0: Am Mikrofon für Sie Ricardo Schuld, Novotny, Mahlzeit.

da kann man sich mal schön einen Applaus abholen. Probiert es mal aus. Im Foxtrot an den Mittagstisch. Mit Fox the Fox, Precious Little Diamond, 12 Uhr und 15 und haben wir's, Minuten haben wir es gleich. Und ich habe da mal einen kleinen Tipp vorbereitet für alle, die ja heute jetzt oder ja, relativ spät jetzt aus dem Urlaub wiederkommen. Ne? Morgen geht ja die Schule wieder los, höchste Zeit. Und meistens hat man genug zu tun. Koffer auspacken ist angesagt, Waschmaschine an, vielleicht auch erstmal ein großes Glas Wasser aus dem Wasserhahn trinken. Weil ist ja oft so, kommst du aus dem Urlaub, nix da.

0: kein Mineralwasser, alles leer. Und genau geht's da, darum dreht sich der kleine Urlauber-Tipp vielmehr. Wenn das Wasser nämlich mehrere Tage in den Leitungen gestanden hat, dann sollte man es nicht sofort trinken. Schon nach mehr als 4 Stunden sprechen Fachleute nämlich von sogenannten Stagnationswasser. Ja, damit kann man auch auftrumpfen, wenn man das weiß. Das kann Stoffe aus Leitungen und Armaturen aufnehmen. Es schmeckt dann auch nicht. Ja, na, so. Also nach dem Urlaub, Wasserhahn auf, Wasser laufen lassen, bis es richtig kühl ist. Dauert meist einige Sekunden. Und ja, weil wir Vogtler natürlich auch sparsam sind und das Wasser nicht einfach verschwenden wollen, einfach auffangen und zum Blumengießen nehmen. Ja, das ist nämlich gleich noch dann die Rettungsaktion für die Grünpflanze, die während des Urlaubs offensichtlich auch niemand so richtig auf dem Schirm hatte.
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1: Ja, ein richtig angenehmer Sommertag ist es jetzt mittlerweile. Ja, 24, ein Grad fehlt noch auf den offiziellen Sommertag. 25 Grad brauchen wir. 27 werden es dann in der Spitze dann auch werden. Also alles angerichtet für einen ja, richtig angenehmen Tag. Es ziehen ein paar Wolken rein in den Nachmittagsstunden. Die sind zunächst mal noch harmlos, erst abends dann, beziehungsweise ja, in Richtung Nacht. Da kann es dann Regenschauer geben, teilweise ist da auch mal was Kräftigeres dabei und örtlich ist auch gut und gerne mal ein Gewitter mit da drin. Morgen dann der Start in die neue Woche, zunächst so ein Mix aus Sonne und Wolken, wobei die Lücken für die Sonne wahrscheinlich überschaubar sein werden. Wird es vor allem frisch werden, also maximal 19 Grad bekommen wir gerade mal noch. Wenn man daran denkt, dass wir gestern noch bei 35 Grad geschwitzt haben, nun ja. Im Laufe des Tages ziehen dann immer mehr Wolken rein. Und die bringen dann auch immer Regenschauer mit. Gott sei Dank, muss man ja mittlerweile schon fast sagen. Die Aussichten dann für die kommenden Tage, es bleibt so ein bisschen kühl. Ja, 18 bis 20 Grad und vor allem wechselhaft müssen immer wieder mit Regenschauern rechnen.
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1: 12.31 Uhr haben wir es kurz nach halb eins. Schönen guten Tag auf die Straßen, schönen guten Tag, liebe Autofahrer. Ja, da ist nicht viel los auf den Straßen aktuell. Es liegen uns keine Verkehrsstörungsmeldungen vor. Sollten Sie aber was entdeckt haben, Staus, Blitzer, mehr, dann immer her damit. Unter der 0800 30 30 113 melden Sie uns das bitte kostenlos oder gerne auch per WhatsApp-Nachricht direkt ins Studio. Die Nummer dazu finden Sie auf unserer Internetseite auf vogtlandradio.de. Dankeschön, kommen Sie gut an.
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1: Mit Ricardo Schuld, Novotny.

Final Countdown hier im Vogtland Radio am Sonntagmittag. Ja, so ein bisschen passt auch der Titel Final Countdown gerade zur Lage im Schwarzen Holz in Mesbach. Wobei, so ganz runtergezählt ist der Einsatz da ja noch nicht. Aber bei den Einsatzkräften ist inzwischen spürbare Erleichterung da. Ein Großteil der intensiven Brandbekämpfung ist geschafft. Jetzt geht es vor allem darum, die letzten Glutnester im Waldboden aufzuspüren und abzulöschen. Die Drohne, die wird jetzt nach und nach aus dem Einsatz genommen. Dafür bleibt am Boden noch so einiges zu tun, ne? Mit schwerer Technik und auch ganz klassisch mit Haken, Schaufeln und Löschrucksäcken arbeiten sich die Einsatzkräfte durchs Unterholz und legen tiefer liegende Glutstellen frei. Bei Stadt und Einsatzleitung ist die Erleichterung jedenfalls groß, verbunden mit einem ausdrücklichen Dank an alle Helfer und die vergangenen anstrengenden Tage. Aber wichtig bleibt auf jeden Fall, das schwarze Holz darf weiterhin nicht betreten werden. Das Betretungsverbot des Landkreises gilt bis auf Weiteres. Und auch wenn die Lage sich inzwischen deutlich entspannter ist. Wie sich das Ganze dann weiterentwickelt, wir halten Sie natürlich hier bei Vogtland Radio auf dem Laufenden.

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1: Ja, ist nochmal ein richtig schöner Sommertag. Heute dieser Sonntag jetzt bei aktuell 26 Grad. Verwöhnt uns die Sonne. Ja, ist richtig angenehm. Es ziehen dann nachmittags Wolken rein. Die sind zunächst noch harmlos, später dann in Richtung Abend. Kann da aber auch gut und gerne mal ein Regenschauer mit dabei sein. Teilweise fallen die auch durchaus kräftiger aus und Gewitter sind ebenfalls möglich. Die Nacht bringt ja auch einiges an Wolken mit. Hin und wieder auch da ein Regenschauer mit im Gepäck. Und so starten wir dann morgen rein in den Montag. So ein bisschen, ja, ich will nicht sagen unterkühlt, aber 19 Grad, mehr gibt's da einfach morgen nicht. Ja. Zunächst mal noch dicke Wolken, ein paar vereinzelte Lücken für die Sonne wird's geben, aber später dann zieht sich's immer mehr zu und wir dürfen, kann man ja nahezu schon sagen, immer wieder mit Regenschauern rechnen. Die kommenden Tage dann, Dienstag, Mittwoch, da sieht's ja ganz ähnlich aus. Es bleibt so ein bisschen grau, ein bisschen wechselhaft, immer wieder mit Regenschauern und Temperaturen zwischen 18 und 20 Grad. Und damit haben wir's jetzt genau 13 Uhr.
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2: Ich bin Helen Martin. Nach tagelangen Löscharbeiten hat sich die Lage im Schwarzen Holz bei Plauen deutlich entspannt. In der Nacht wurden nur noch vereinzelte Glutnester gefunden und gelöscht. Neue Brandherde gibt es keine. Auch der Regen hilft dabei, die Situation zu beruhigen.

0: Der Christopher Street Day in Plauen ist friedlich verlaufen. Rund 450 Teilnehmer zogen durch die Innenstadt, um für die Rechte von queeren Menschen einzustehen. Gegenproteste oder Störaktionen gab es keine. Enrico Lieber, Sprecher der Polizeidirektion Zwickau.
1: Die Versammlung und der darauffolgende Aufzug lief friedlich und ohne Einschränkungen. Die Teilnehmenden konnten ihre Aufzugsstrecke zurücklegen, so wie sie geplant war. Vor Ort gab es keine Gegendemonstration. Die angekündigte Demonstration wurde kurz vorher wieder abgesagt.
0: Wegen einer vergessenen Feuerschale ist in der Nacht ein Gartenpavillon in Zeulenroder Tribis vollständig abgebrannt. Die Feuerwehr konnte den Brand schnell löschen und so ein Übergreifen auf weitere Gebäude verhindern. Verletzt wurde zum Glück niemand, allerdings entstand ein Schaden im fünfstelligen Bereich. Bei der Leichtathletik-EM in Birmingham gab es die nächste Goldmedaille für Deutschland. Amanal Petros hat sich den Europameistertitel im Marathon gesichert. Der 31-Jährige ist gut die Hälfte der rund 42 Kilometer langen Strecke allein gelaufen, weil sein Vorsprung auf die Konkurrenz so groß war. Für Petros ist es der erste große Titel. Bei der WM letztes Jahr in Tokio hatte er schon sensationell Silber geholt. Das waren die Vogtland-Radio-Nachrichten.
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4: 13 Uhr und 2 Minuten haben wir es damit. Kurz nach 1. Schönen guten Tag auf die Straßen. Schönen guten Tag, liebe Autofahrer. Da sieht im Moment immer noch entspannt aus auf den Straßen. Im Vogtland haben Sie weitestgehend freie Fahrt. Sollten Sie aber was entdeckt haben, Staus, Blitzer, mehr, melden Sie uns bitte unter der 0800 30 30 113 oder gerne auch per WhatsApp die Nummer auf vogtlandradio.de. Dankeschön. Kommen Sie gut an.
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4: Am Mikrofon für Sie Ricardo Schuld, Nowotny, gleich mit einem Relaxikon-Tipp. Den gibt's in wenigen Minuten.

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1: Basilikum, Minze, Schnittlauch oder Zitronenmelisse bringen nicht nur Geschmack auf den Teller, sondern auch frische Aromen in den Alltag. Viele Kräuter wachsen problemlos auf Balkon oder Fensterbank. Frisch geerntet verleihen sie Salaten, Quark oder Wasser.

Wasser eine natürliche Note. Minze und Zitronenmelisse eignen sich außerdem hervorragend für kalten Kräutertee. Wer regelmäßig frische Kräuter verwendet, spart oft Salz und entdeckt neue Geschmacksrichtungen. Ein kleiner Kräutergarten macht Freude und sorgt jeden Tag für ein Stück Sommer.

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1: Richtig angenehm ist er dieser Nachmittag im Vogtland. Jetzt ja, ein Mix aus Sonne und Wolken, kann man sagen. 26 Grad haben wir, 1 Grad geht es noch auf. Also nicht mehr ganz so heiß wie in den vergangenen Tagen. Bleibt es bei diesem Wechselspiel aus Sonne und Wolken, beziehungsweise später dann am Abend. Da kann es hier und da auch mal kräftige Schauer und Gewitter geben. Die Werte dann in der Nacht, es kühlt ab. Ja, nicht wirklich 19 Grad, dann so die Tiefstwerte 17 bis 19 Grad. So, das was uns in der Nacht erwartet. Morgen dann der Start in die neue Woche. Ja, so ein bisschen wechselhaft kommt das Ganze daher und vor allem kühl. Ja, der Montag bringt es gerade mal auf 19 Grad. Wir dürfen dann im Tagesverlauf auch immer wieder mit Regenschauern rechnen. Kommt ein bisschen Wind mit dazu und daran ändert sich auch in den kommenden Tagen nicht allzu viel. Dienstag, Mittwoch, es bleibt wechselhaft. Immer wieder Regenschauer im Gepäck. Temperaturen am Dienstag noch bei 19 Grad. Mittwoch wird es dann schon wieder wärmer.
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1: 13.31 Uhr haben wir es damit in wenigen Sekunden. Schönen guten Tag auf die Straßen, schönen guten Tag, liebe Autofahrer. Da ist im Moment nicht viel los, es ist ruhig auf den Straßen im Vogtland. Sollten Sie was entdeckt haben, Staus, Blitzer, mehr, melden Sie uns bitte.

0: heute unter der 0800 30 30 113 oder gerne auch per WhatsApp die Nummer auf voglandradio.de. Dankeschön, kommen Sie gut an.
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0: Mit Ricardo Schuld, Novotny. Schön, dass Sie mit dabei sind.

Mahlzeit Fritz, I'm too sexy, hier ist Ihr Vogtland Radio. 13:45 haben wir es, damit noch ganz kurz, ja, der Hinweis gestattet, morgen ist es ja soweit. Die Ferien sind vorbei, die Schule geht wieder los und bevor jetzt überall kollektiv gestöhnt wird, das Ferienende, hey, hat ja auch Vorteile. Ne? Für alle mit etwas Schulerfahrung, sage ich mal ganz vorsichtig, kommt zum Beispiel der Tagesrhythmus zurück. Nach 6 Wochen nachts wach, morgens nicht ansprechbar, gilt wieder die einfache Regel, hell ist gleich wach, dunkel ist gleich schlafen, zumindest theoretisch. Außerdem trifft man alte Freunde wieder und lernt vielleicht sogar neue kennen. Manche davon stehen vorne an der Tafel und nennen sich Lehrer. Und an alle Schulanfänger, keine Panik, wenn morgen nach der ersten Stunde der Gedanke kommt, Kindergarten war eigentlich auch ganz schön, nicht gleich umdrehen. Gibt der Sache ein paar Tage und vor allem eine Chance. Schule hat schließlich auch Vorteile, man lernt echt cooles Zeug und

irgendwann könnt ihr euren Eltern vielleicht auch erklären, dass sie in Mathe ein bisschen was falsch rechnen. Und an alle Autofahrer dann abschließend noch morgen bitte besonders aufmerksam unterwegs sein. Wobei eigentlich, ja, nicht nur morgen, Kinder sind schließlich auch am zweiten Schultag noch Kinder. Hier geht's ab 14 Uhr jedenfalls weiter mit der Radioreise mit Alexander Tauscher. Heute geht's in die österreichischen Berge und da wünsche ich Ihnen dabei ganz viel Spaß und beste Unterhaltung. Schönen Nachmittag Ihnen, machen Sie es gut, Ihr Ricardo Schult.

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0: Töpfermarkt am Wochenende auf dem Altmarkt. Über 50 Töpfer zeigen ihr Handwerk, begleitet von Jazzmusik. Sonntag spielen Friend and Fellow und Old Mates Blues Company. 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
1: Heute wechseln sich Sonne und dichte Wolken ab. Die zunehmende Schwüle sorgt für Schauer und auch Gewitter sind möglich. Die Temperaturen erreichen Höchstwerte von bis zu 27 Grad. Zeitweise weht ein böiger Wind. Morgen überwiegen die Wolken, stellenweise sind gewitterige Schauer möglich. Die Temperaturen liegen bei 20 Grad.
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1: Ich bin Stefan Schütz. Nach tagelangen Löscharbeiten hat sich die Lage im Schwarzen Holz bei Plauen deutlich entspannt. In der Nacht wurden nur noch vereinzelt Glutnester gefunden und gelöscht. Neue Brandherde gibt es nicht. Auch der Regen hilft dabei, die Situation zu beruhigen. Der Christopher Street Day in Plauen ist friedlich verlaufen. Rund 450 Teilnehmer zogen durch die Innenstadt, um für die Rechte von queeren Menschen einzustehen. Gegen Proteste oder Störaktionen gab es keine. Enrico Lieber, Sprecher der Polizeidirektion Zwickau.
2: Die Versammlung und der darauffolgende Aufzug lief friedlich und ohne Einschränkungen. Die Teilnehmenden konnten ihre Aufzugsstrecke zurücklegen, so wie sie geplant war. Vor Ort gab es keine Gegendemonstration. Die angekündigte Demonstration wurde kurz vorher wieder abgesagt.
1: Wegen einer vergessenen Feuerschale ist in der Nacht ein Gartenpavillon in Zeulenroda-Triebes vollständig abgebrannt. Die Feuerwehr konnte den Brand schnell löschen und so ein Übergreifen auf weitere Gebäude verhindern. Verletzt wurde zum Glück niemand, allerdings entstand ein Schaden im fünfstelligen Bereich. Goldmedaille Nummer 5 für Deutschland bei der Leichtathletik-EM in Birmingham. Amanal Petros ist im Marathon regelrecht zum Europameistertitel gestürmt. Gut die Hälfte der ungefähr 42 Kilometer langen Strecke ist der 31-Jährige allein gelaufen. So groß war sein Abstand auf die Konkurrenz. Für Petros ist es der erste große Titel. Letztes Jahr in Tokio reichte es zu WM-Silber. Das waren die Vogtland-Radio-Nachrichten.

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2: Alle auf die Straßen, gerade ganz normaler Verkehr. Gute Fahrt.
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4: Sie hören die Radioreise mit Alexander Tauscher. Ich grüße Sie. Diesmal geht es in die Urlaubsregion Millstädter See, Bad Kleinkirchheim, Nockberge. Wir radeln und baden und das gleich in drei Seen, denn wir sind ja in Kärnten, der großen Badewanne Österreichs. Außerdem sprechen wir über Frisches aus den Bergen und aus dem Wasser. Gleich geht's los. Viel Spaß.

0: 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Das ist die Radioreise mit Alexander Tauscher aus dem sonnigen Kärnten. Erlebnisse heute zwischen Berg und See. Durch die Urlaubsregion Millstätter See, Bad Kleinkirchheim, Nockberge verläuft der Sentiero dell'Amore, übersetzt der Liebesweg. Er ist ein Teil des Alpe Adria Trails, der ja von Österreich über Slowenien bis nach Italien führt. Daher ist eben der Liebesweg auch italienisch benannt als Sentiero dell'Amore. Er beginnt auf einer Alm vor der wohlklingenden Alexanderhütte und führt dann vorbei an erotisch inspirierenden Orten über die Alm, auf der ja es kaum eine Sünde geben soll, heißt es ja. Paare und solche, die es gern werden wollen, die gehen am Weg Sentiero dell'Amore den Geheimnissen der Partnerschaft auf den Grund. Wir gehen nun den Geheimnissen der naturwissenschaftlichen Fragen auf den Grund, gemeinsam mit dem Nationalpark-Ranger Markus Böheim.
1: Ein Ranger im Biosphärenpark hat zwei Aufgaben. Das erste ist Gästebetreuung, Schneeschuhwanderung zum Beispiel oder unsere Kräuterwanderung oder großen Wanderungen. Und das zweite ist, wir sind in den Schulen und wir bringen von der ersten Volksschule bis zur achten Schule Ihnen den Biosphärenpark in die Schule oder danach kommen dann die Schulen zu uns, machen Projekttage. Also ich sage zu den Schülern, Schülerinnen immer, wenn ihr in den Ferien sagt, mir ist langweilig, dann schaut mal hinaus, was da alles vor eurer Haustüre ist, weil das ist ein Paradies, was wir bei uns in Kärnten haben und bei uns in den Nockbergen generell.
0: Dann kommen zwar sicher alle mit ihrem Smartphone, aber irgendwann legen sie es zur Seite und schauen mit ihren tatsächlichen Augen in die Natur.
1: Ich lege mich dann ganz provokant auch hin, schau, was ist jetzt da am Boden für eine Pflanze oder vielleicht ein Insekt. Und wenn du am Boden liegst, du siehst so vieles auf einem Fleck und das ist eben das Wunder der Natur. Und das ist nicht KI, sondern das NI, natürliche Intelligenz.
0: Wenn wir uns nach Süden jetzt drehen, gedanklich, haben wir weiteren Gebirgszug vor uns und können weitere zwei Länder sehen. Wir schauen bis nach Slowenien und bis nach Italien.
1: Und wenn man so jetzt die italienischen Berge sieht, die Julischen Alpen zum Beispiel, davor die Karawanken oder die Gailtaler Alpen, fährt man runter und wenn man so ein Wetter, wie wir jetzt haben, bleibst gleich beim See stehen und machst dann ein Köpfle ins Wasser hinein, eine Abkühlung holen. Wenn du Lust hast, fährst du nach Italien. In kurzer Zeit, und da hast du ja schon wieder ein ganz anderes Urlaubsflair. Und die Menschen haben so viele Varianten, die sie machen können.
0: Ihr seid in knapp 3 Stunden in Grado an der italienischen Mittelmeerküste. Man sieht aber auch schon den Triglav, den höchsten Berg Sloweniens.
1: Bei uns sagt man grüne Insel im steinernen Meer zu den Nocken. Und wenn man jetzt die Julischen Alpen sieht oder die Karawanken, dann versteht man das, weil die sind ja nicht begrünt, sondern sind ja eher ein schrofferes Gebirge. Da drüben überlegst du mehrmals, ob du auf den Berg raufgehen willst. Vor allem Triglav, der ist auch nicht so einfach, der Berg oder Mangat auf der italienischen Seite. Und bei den Nocken, da schaust du drauf und wenn du ein bisschen Kondition mitbringst, ist kein Berg bei uns ein Problem. Also wenn man wirklich weit wandern möchte, wir haben den Nockberge-Trail, der hat 8 Etappen und da geht man dann vom Katschberg eben durch die Nockberge durch, kommt noch weitere Folge, Bad Kleinkirchheim, Millstätter Alpe und der Schlusspunkt ist Seebohne. Und der zweite Weitwanderweg, der heißt der Alpe Adria Trail.
0: Übrigens, ein Lächeln kostet nichts. Bei uns gibt es später Kulinarik am See, Fisch und Käse, hier in der Sendung, die stets ein Genuss ist. Wie immer an dieser Stelle, auf Weiterhören.
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0: Tauscher, denn hier spricht der Tauscher, der Alexander, grüßt Sie alle miteinander und wünscht auf diese Weise eine schöne Radioreise. Heute Urlaub zwischen Millstädter See, Bad Kleinkirchheim und den Nockbergen. Der Millstädter See versprüht noch so einen Hauch dieser alten K&K-Zeit. Das lässt sich in der Architektur ablesen, aber vor allem auch in den kulinarischen Geschichten ableiten. Vom Millstädter See aus wurden nämlich einst die Fische bis an den Kaiserhof nach Wien oder auch in die Residenz nach München geliefert. Inzwischen hatten sich drei der Nachfahren zu den sogenannten Rheinankernwirten zusammengeschlossen. Sie bewirtschaften seit Generationen diese Seelehen und erzählen bei diesen Tafeln von der Zeit der Benediktiner, als die Fischerei am Millstädter See einst kultiviert wurde. Und davon erzählt auch Gottlieb Strobel seinen Gästen bei einer Runde auf dem Wasser. Ich habe ihn einmal bei einer Tour begleitet, in der Stille des Morgens, sehr zeitig früh, als er seinen kleinen Kahn über den spiegelglatten Millstädter See schipperte.
1: Wie schön das ist, zur frühen Stunde, wo der See noch eigentlich unberührt ist. Ein paar Fischer vielleicht. Ansonsten ist ja kaum jemand am See und das genießt man einfach. Diese Ruhe, wenn man dann so Mitte See hinauskommt mit den Ruderbooten. Wir rudern ja alle, die Leute selber, gell? Zwei und zwei in einem Boot, das ist so die Aufteilung. Ja, und dann geht's von Nordufer über den See rüber ans Südufer. Das ist da einen Kilometer breit, also eine zumutbare Distanz, so dass man mit ein bisschen Erzählen, mit ein bisschen Pausen machen, also wirklich eine beschauliche, schöne Ruderpartie zur frühen Stunde. Man muss halt bereit sein, ein bisschen früher aufzustehen. Das ist im Urlaub vielleicht nicht fürs Erste, aber wenn die Leute dann da sind, ich merke das, sie freuen sich.
0: Das kann man dann später nicht wiederholen mittags. Nachmittags ist eine andere Stimmung dann.
1: Nein, ja. Es hat seinen ganz besonderen Grund. Und wir sind gegen 10 Uhr wieder zurück. Und dann ist eigentlich so, dass der Betrieb am See auch beginnt. Fängt der Linienschifffahrt an zu fahren, andere Boote. Es kommt Betrieb auf. Alles zu seiner Zeit. Rudern tun wir in der Früh.
0: Weil der Mensch früh noch am meisten von der Stimmung aufnehmen kann, weil er noch so offen ist vom Geist, vom Körper her.
1: Ganz bestimmt ist das so. In der Früh sind wir alle mit einer gewissen Erwartungshaltung. Ja? Was bringt der Tag, wenn die Leute dann kommen? Und es ist einmal klargestellt, wir wandern nicht irgendwo dem Ufer entlang, sondern wir wandern mit den Booten, wir rudern über den See. Und das ist zu dieser Stunde einfach herrlich.
0: In seiner Pension zeigte mir Gottlieb ein Foto von einem kapitalen Fisch, den er einst hier im Netz mal hatte. 2 Meter groß, aber keine Bange, beim Baden werden solche Fische nicht auftauchen, denn die tauchen schnell ab in die Tiefen dieses wirklich sehr tiefen, dieses tiefsten Kärntner Sees.
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5: Heute wechseln sich Sonne und dichte Wolken ab. Die zunehmende Schwüle sorgt für Schauer und auch Gewitter sind möglich. Die Temperaturen erreichen Höchstwerte von bis zu 27 Grad. Zeitweise weht ein böiger Wind. Morgen überwiegen die Wolken, stellenweise sind gewitterige Schauer möglich. Die Temperaturen liegen bei 20 Grad.
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6: Alle auf die Straßen, gerade ganz normaler Verkehr. Gute Fahrt.
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0: Wir entdecken die Welt mit den Ohren, fangen die Eindrücke im Mikrofon ein und das Ergebnis, das lässt sich hören, in Form der Radioreise mit Alexander Tauscher. Die Kärntner sehen, sie versprühen ja einen leicht mediterranen Hauch, aber ich habe einen Ort entdeckt, in dem Fernostgefühl aufkommt. In Seeboden am Millstädter See liegt nämlich das größte Bonsai-Museum Europas als größte Sammlung von Bonsai-Bäumen außerhalb Japans. Auf mehr als 10.000 Quadratmetern werden hier kleine und große Bonsai-Bäume gepflegt. Dafür hatte Günter Klosch ein grünes, ruhiges, idyllisches Refugium geschaffen. Es ist ein terrassenförmiger Garten mit einem kleinen Bach und auch einem Teich mit japanischen Fischen. Das Wasser ist plätschert ab und zu und man sieht auch, wie diese frisch gewässerten Bonsai-Bäume in der Sonne glänzen. Man könnte denken, Günther habe sich auf einer Japan-Reise in diese Bonsai-Bäume verliebt. Aber es wäre genau umgekehrt gewesen, denn erst war die Liebe zu den Bonsai-Bäumen und später kamen die Reisen nach Japan. Mitten in diesem Garten arbeitet eine echte Japanerin, Tamaka Murakami. Sie hatte sich bei einem Urlaub wiederum in diese Region des Millstädter Sees verliebt und vor allem auch in einen Kärntner Mann, wie sie uns erzählt. Das heißt?
1: Ich bin Tomoko, ich komme aus Japan.
0: Woher aus Japan kommen Sie?
1: Ich komme aus Osaka.
0: Wie hat Sie der Weg hierher verschlagen, aus Osaka in den Millstädter See?
1: Lange Geschichte.
0: Ab wann Sie zu Besuch hier, hatten Sie Urlaub hier gemacht?
1: Genau, ja, so der auf Urlaub und so da geblieben sozusagen. Ja, das hat mir so gefallen und da.
0: Was hat Ihnen hier mehr gefallen als in Japan? Die Ruhe vielleicht? Osaka ist, ich war noch nie da gewesen,
1: ja, genau,
0: eine große Stadt.
1: Natur. Ja, so viel Natur, ja, viele Seen und Berge und so, das fehlt in eine große Stadt. Und da war in Osaka nur viele Leute.
0: Schlechte Luft auch wahrscheinlich in Osaka.
1: Also nicht immer, aber immer mehr los, viele Menschen und also keine Ruhe. Das war rein Zufall. Ja, ich habe so gesehen, dass es ein Bonsai-Museum gibt. Ich bin besuchen gekommen hier, das erste Mal. Dann habe ich Herr Günther kennengelernt.
0: Und Sie schauen, dass hier wirklich die Bonsai-Bäume so gepflegt werden, wie es sich gehört in Japan?
1: Ja, ich habe so vorher in Japan nie mit Bonsai zu tun gehabt. Also das erste Mal hier, sozusagen von Günther, habe ich viel gelernt über Bonsai.
2: Ja, für den Europäer gibt es noch keine Tradition bei diesen Bäumen. Und wir Europäer konzentrieren uns auf diesen Baum. Also die Betrachtung des Baumes, das Arbeit mit diesem Baum, das ist für uns Europäer Ausgleich, das ist Hobby. Es gibt bei diesen Bäumen aber eine tiefere Bedeutung und diese tiefere Bedeutung ist Leben. Und dieser Baum, dieser 80-jährige Baum oder 100-jährige Baum, transportiert Geschichte. Und zwar die Geschichte der Personen, die mit diesem Baum in der vorherigen Generation gearbeitet haben. Und das ist eigentlich ein bisschen Philosophie, das ist etwas Spezielles. Und dieses Spezielle wird in Japan vor der Pflege des Baumes gestellt. Und in Europa ist es noch ein bisschen umgekehrt. Da ist zuerst der Baum und dann der Mensch, aber in Japan zuerst der Mensch und dann der Baum. Speziell bei diesen Bäumen ist man zwar rechtsmäßiger Besitzer dieser Bäume, aber

0: In der Realität ist man eben maximal erster Diener, weil diese Bäume verlangen ja von uns unsere Aufmerksamkeit. Und diese Aufmerksamkeit heißt dienen.
1: Zu Gast im Bonsai-Garten mit seinen mehr als 3000 Bäumen. Darunter sind 120 verschiedene Sorten und Varianten, verteilt wiederum auf 10 einzelne kleinere Gärten, die nach japanischem Vorbild angelegt wurden. Übrigens steht Bonsai für Baum der Schale. Er verkörpert in Japan die tiefe fernöstliche Philosophie der Harmonie zwischen Mensch, Natur und Kosmos. Und in Japan sagt man auch, so ein Baum symbolisiert Geduld, Ausgeglichenheit und die Schönheit der Vergänglichkeit.

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1: Heute wechseln sich Sonne und dichte Wolken ab. Die zunehmende Schwüle sorgt für Schauer und auch Gewitter sind möglich. Die Temperaturen erreichen Höchstwerte von bis zu 27 Grad. Zeitweise weht ein böiger Wind. Morgen überwiegen die Wolken. Stellenweise sind gewitterige Schauer möglich. Die Temperaturen liegen bei 20 Grad.
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1: Ich bin Stefan Schütz. Nach tagelangen Löscharbeiten hat sich die Lage im Schwarzen Holz bei Plauen deutlich entspannt. In der Nacht wurden nur noch vereinzelt Glutnester gefunden und gelöscht. Neue Brandherde gibt es nicht. Auch der Regen hilft dabei, die Situation zu beruhigen. Der Christopher Street Day in Plauen ist friedlich verlaufen. Rund 450 Teilnehmer zogen durch die Innenstadt, um für die Rechte von queeren Menschen einzustehen. Gegen Proteste oder Störaktionen gab es keine. Enrico Lieber, Sprecher der Polizeidirektion Zwickau.
2: Die Versammlung und der darauffolgende Aufzug lief friedlich und ohne Einschränkungen. Die Teilnehmenden konnten ihre Aufzugsstrecke zurücklegen, so wie sie geplant war. Vor Ort gab es keine Gegendemonstration. Die angekündigte Demonstration wurde kurz vorher wieder abgesagt.
1: Wegen einer vergessenen Feuerschale ist in der Nacht ein Gartenpavillon in Zeulenroda-Triebes vollständig abgebrannt. Die Feuerwehr konnte den Brand schnell löschen und so ein Übergreifen auf weitere Gebäude verhindern. Verletzt wurde zum Glück niemand, allerdings entstand ein Schaden im fünfstelligen Bereich. Nächste Medaille für das deutsche Team bei der Leichtathletik-EM in Birmingham. Amanal Petros holte Gold im Marathon. Thomas Bremser berichtet.
3: Kurz vor dem Ziel schnappt sich Petros seine Deutschlandfahne aus dem Publikum und läuft damit über die Ziellinie. Völlig verdient gewinnt der Mann von Hannover 96 den anspruchsvollen Marathon und sorgt für die 17. deutsche Medaille bei dieser EM. Petros wurde in Eritrea geboren, flüchtete schon als Kind mit seiner Familie und landete als Jugendlicher in Bielefeld.
1: Das waren die Vogtland-Radio-Nachrichten.
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4: Halle auf die Straßen, es ist alles frei. Gute Fahrt.
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0: Hier ist Rias Reise in Austrias Süden. Aus Kärnten Alexander Tauscher mit der Radioreise. Manchmal kann der Süden auch eine Abkühlung bedeuten. Gerade im Hochsommer, wenn Großstädte und ganze Landstriche unter der Hitzeglocke schwitzen, ist in den Bergen so ein wenig Abkühlung geboten. In der Region Millstädter See, Bad Kleinkirchheim-Nockberge sind das jene Plätze, die die Einheimischen seit jeher aufsuchen, wenn es heiß wird. Es sind kühle Schluchten, schattige Wälder, klare Seen, sanfte Höhenlagen und auch Plätze, an denen weniger Programm eben mehr Erholung bedeutet. Marilin Granich von der Tourismusorganisation dieser Region, sie spricht von dem, wie man es heute im modernen Österreich nennt, Cool Kaischen. Ja, von einem Trend und auch dem Trend zum sogenannten Slow Travel.
1: Wir befinden uns gerade im schönen Millstatt. Wir sitzen da direkt am Ufer des Millstätter Sees und schauen da gerade raus. Das Wasser glitzert wunderschön in der Sonne. Es ist ein perfekter Badetag. Es ist der zweitgrößte See Kärntens nach dem Wörthersee, aber der tiefste See Kärntens mit 141 Meter.
0: Er ist auch natürlich verbaut, weil es ja Privatzugänge gibt und Villen, aber hat auch öffentliche Bereiche.
1: Genau, es gibt etliche Strandbäder. Die Südseite des Millstätter Sees ist nicht bebaut. Das ist wirklich ein wunderschöner Ort zum Spazierengehen, für Radfahrtouren. Da ist man wirklich vom Schatten des Waldes geschützt von der Sonne und hat im Sommer somit auch eine schöne Abkühlung.
0: Gibt es hier Motorschifffahrt im Gegensatz beispielsweise zum Brennsee?
1: Ja, wir haben tatsächlich ein paar Linienschiffe, die verschiedene Stationen anfahren über den Millstätter See. Da zum Beispiel, wenn man die ganze Fahrradtour um den Millstätter See nicht machen möchte, kann man das auch mit einem Boot zum Beispiel abkürzen.
0: Wir wollen ja mit dir auch reden über coole, wie man so schön sagt, im Altdeutschen kühle Orte an heißen Sommertagen. Und da bietet sich ja natürlich der Millstätter See an, gerade auch in solchen schattigen Orten, wie wir hier haben. Aber es gibt noch weitere, gleich hier in der Nähe, beispielsweise das Stift hier in Millstatt, wenn man durch den Kreuzgang läuft, durch den Alten.
1: Das Stift ist ein sehr besonderer kultureller Ort für uns da, zählt eines zu den bedeutsamsten Stiften und Stiftskirchen in ganz Kärnten, wurde 1070 errichtet, also hat geschichtlich eine große Bedeutung für die Region. Und da gibt es auch immer wieder ganz tolle Kunstausstellungen. Und ganz in der Nähe vom Stift gibt es auch eine Schlucht, die Millstätter Schlucht und den Schluchtweg. Und dort findet man ganz eine besondere

0: Kühlung im Sommer kann man ein bisschen bergauf gehen und dort findet man etliche Wasserfälle, wo man sich auch an den Beinen ein bisschen abkühlen kann. Also wirklich perfekt für einen heißen Sommertag.
1: Und auch die Granatschlucht ist ein weiterer Coolort.
0: Granatschlucht befindet sich in Radentein und Granat, das lässt schon darauf schließen, dass das was mit Granatsteinen zu tun hat. Wir haben ein sehr hohes Granatvorkommen, tatsächlich das höchste Granatvorkommen in den Alpen. Und das sind wunderschöne, kleine funkelnde, dunkelrote Steine, die man auch beim Wandern überall tatsächlich finden kann.
2: Ist das Schönste, weit und breit.
1: Heinz Konrads mit der Ode an diese Mehlspeise, den Kaiserschmarrn, kennt man ja in ganz Österreich und darüber hinaus. Was die Kulinarik am Millstädter See betrifft, das erklärt uns gleich ein sehr innovativer Landwirt. Er ist viel, viel mehr. Manche sagen auch ein Tausendsasser.

0: 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Die Radioreise mit Alexander Tauscher zwischen Kärntner Seen und Bergen. Entlang der Nockalmstraße präsentiert sich die Natur besonders reizvoll. Man passiert Seen und lichte Wälder und mit etwas Glück hört man auch das Pfeifen der Murmeltiere da. Urige Hütten und feine kulinarische Adressen, sie laden oft auf sonnige Terrassen ein. Wir sind nun dort, wo sich alpiner Geschmack mit mediterranen Einflüssen verbindet und treffen einen sehr innovativen Biobauern. Michael Karschenbauer hat gemeinsam mit vier anderen Landwirten die Karslaben in Radentheim gegründet. In dieser kleinen Genossenschaft wird unter anderem Bio-Heumilchkäse produziert. Und es klingt nicht nur gesund, ist es auch. Denn die Kräuter der Almen sind ja diese Genussfläche von Mutter Natur.
1: Also wir sind da in den südlichen Ausläufern der Nockberge mit Blick auf den Milchstädter See. Also unser Hof ist ja wirklich auf 1300 Meter gelegen und wir sind der einzige Hof am Laufenberg, der mit einem Blick auf Milchstädter See hat. Also das ist genau der Übergang zwischen Berg und See und da bewirtschaften wir ungefähr 15, 20 Hektar, sehr steile Hektar und da werkeln wir.
0: Schon seit Generationen ist es ein Hof, den du übernommen hast, den du weiterführst?
1: Überhaupt die Höfe da bei uns in der Region, die sind meistens 300, 400 Jahre alt. Also die Region ist eigentlich von oben besiedelt worden. Das heißt, die allerersten Einwohner sozusagen waren ja vor 300, 400 Jahren wirklich die Bergbauern. Unten im Tal war es meistens sehr moosig. Wir haben leider nicht das Glück gehabt, dass wir einen geerbt haben. Also wir sind hergezogen. Also meine Frau ist überhaupt aus Wien. Ich komme aus der Steiermark und wir haben uns ein besonderes Platzerl gesucht und bei uns am Milchstädter See gefunden.
0: Allein schon Platzerl ist schön, ja, wenn man jeden Tag auf den See schaut und die Berge im Rücken hat.
1: Genau, die ersten Jahre war tatsächlich so, dass wir 5 Jahre lang den Hof und die Direktvermarktung mit Käse und Fleisch aufgebaut haben und irgendwann sind wir dann draufgekommen, jetzt sind wir 5 Jahre da, arbeiten praktisch 24/7 und waren noch kein einziges Mal im See baden. Und dann irgendwann ist uns das dann bewusst geworden und haben gesagt, okay, na, jetzt müssen wir mal auf den See gehen und reinhupfen. Das ist

0: Ah, schön.
1: Auf jeden Fall also Work-Life-Balance auch für den Landwirt.
2: Genau, hat das ein bisschen also Nutzen, hat es auch gehabt, dass er beim Heuarbeit bist du immer ein bisschen staubig und da wildet das ist die wärmste und schönste Badewanne, die man sich vorstellen kann.
1: Trinkwasserqualität auch noch.
2: Genau, ja. Ich habe früher nicht verstanden, warum die Leute nach Kärnten zum Baden gefahren sind, weil wir ja gerade in der Steiermark oder im restlichen Österreich auch viele Seen haben, aber durch das weiche Wasser, auch die Nockbergen, der Dialekt, die Kulinarik ist alles eher nicht so spitzig und so scharf, alles ein bisschen feiner und da das weiche Wasser, das ist wirklich sehr angenehm, da zu schwimmen.
1: Wenn sich manche in der Adria wünschen, so ein klares Wasser, wie es hier gibt, ja.
2: Absolut bestes Wasser, bester Ausblick, kein Stau und nette Leute.
1: Und keine Algen. Und du hältst ja Vieh, also du hast richtig Viehwirtschaft.
2: Also meine Frau und die kommen ja eigentlich nicht aus der Landwirtschaft, waren aber dann 10 Jahre lang auf Almen aus Senna und haben dort Käse gemacht. Irgendwann ist dann der Wunsch immer mehr geworden, dass wir eigene Tiere haben und einen eigenen Hof haben und das bewirtschaften. Und dann haben wir das gestartet und haben spezielle Tierrassen für unseren Standort gesucht.
1: Das so oft zitierte Wort Nachhaltigkeit ist damit auch gemeint. Ich finde, da sollte man niemals mit dem erhobenen Zeigefinger auftreten. Aber an dem Beispiel, an dem es eben der Biolandwirt erwähnt hat, denke ich, da wird es jedem verständlich.

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5: Heute wechseln sich Sonne und dichte Wolken ab. Die zunehmende Schwüle sorgt für Schauer und auch Gewitter sind möglich. Die Temperaturen erreichen Höchstwerte von bis zu 27 Grad. Zeitweise weht ein böiger Wind. Morgen überwiegen die Wolken, stellenweise sind gewitterige Schauer möglich. Die Temperaturen liegen bei 20 Grad.
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6: Pralle auf die Straßen, es ist alles frei. Gute Fahrt.
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0: Radenthein, das ist praktisch genau in den Nockbergen und am Milstädter See, haben wir eine Schaukäserei gebaut. Also da kann man uns beim Arbeiten zuschauen. Da sieht man einfach, wie der Käse mit durch kleine Videos und einer Erklärtafel, wie einfach aus der wunderbaren Milch aus der Region Käse wird.
1: Der Käse, ist es einer, den man hier zum Frühstück ganz normal isst, oder ist es so ein Genießerkäse zu einem schönen Glas Wein am Abend?
0: Also wir haben beides da. Also wir sitzen ja gerade am wunderschönen Milstädter See in der Villa Verdin. Also wir betreiben ja, ich mit meinem Sohn, da das Abendgeschäft. Also das haben schon einige Restaurants in der Region am Frühstück, aber natürlich der 12-monatige Bergkäse, das ist dann, wie du sagst, ein Highlight fürs Glas Wein.
1: An anderen Orten des Milstädter Sees werden diese Rheinanken auch geräuchert oder als Steckerlfisch angeboten. Sie sind in jedem Fall eine ausgesprochene Delikatesse in Kärnten. Weiter nach Süden schließen sich ja andere schöne Kärntner Seen an und deswegen haben wir in alle Himmelsrichtungen Radioreisen zur Urlaubsverlängerung. Mehrere Sendungen drehen sich um den Farkasee. Mit uns geht es nach Klagenfurt und auch rund um den Wörthersee. Und auf etlichen Radioreisen sind wir in den Nockbergen unterwegs. Das alles in unserem großen akustischen Kärnten-Urlaubskatalog ist das zu finden unter www.radioreise.de. Hier gibt es zu den Podcasts auch Bilder und Texte in den Blogs radioreise.de und überall da, wo man rund um den Milstädter See gute Podcasts finden kann. Zum Abschied der Gruß aus Kärnten, wo man ja schon leise auch das Arrivederci hört oder auch das Vidinja und das aus den Mündern von Gästen aus aller Welt. Und deswegen sage ich zum Abschied Goodbye, au revoir, adios, das Vidinja, Marhaba und Shalom. Und die Einheimischen, die grüßen zum Abschied mit einem herzlichen Servus.
2: Servus, ich bin der Christian und Servus vom See. Viel Spaß beim Sporteln.
3: Der Flo nochmal von der Sportschule. Ich wünsche allen Bikern und allen Zuhörern einen super schönen Tag und vielleicht kommt es mal vorbei.
4: Servus, ich bin Erika Balle vom Brennsee und meine Familie und ich, wir brennen für unsere Leidenschaft, Gastgeber zu sein. Und mein Credo ist, wer nicht innerlich brennt, kann nicht strahlen.
0: Das ist nochmal der Michael. Ich sage danke für den Besuch. Pfiat euch und bis bald zwischen Berg und See.
5: Danke fürs Zuhören. Ich sage pfiat euch und was unsere Region ganz besonders macht, ist unser Motto Lei losen. Das heißt so viel wie die Dinge einfach mit Gelassenheit sehen und einfach entspannt durch den Tag gehen.
6: Servus, ich bin der Markus Böheim, Ranger hier im Biosphärenpark. Wenn ich euch einen Tipp zum Schluss mitgeben darf, wenn du glaubst, du bist am Gipfel, war es nur eine Stufe.
1: Deswegen steuern wir so schnell wie möglich die nächste Stufe an. Bleiben Sie schön reisefreudig, meine Damen und Herren, denn es gibt noch mindestens 1000 Orte in dieser Welt zu entdecken. In diesem Sinn, wie immer, bis bald.

langsam in die Schlussetappe. Heute Urlaub in der Region Millstätter See, Bad Kleinkirchheim-Nockberge. Am Nordufer dieses Millstätter Sees erhebt sich die Millstätter Alpe, ein großes Wandergebiet mit dem berühmten Enzian-Granatsteig. Es ist die Region mit dem größten Granatvorkommen in den Alpen. Wanderer, die nehmen hier gerne mal so einen kleinen Granatstein als Souvenir mit. Michael Karschenbauer, er empfiehlt als kulinarisches Souvenir einen Heumilchkäse.

0: am Wochenende auf dem Altmarkt. Jeweils ab 10 Uhr geöffnet. Über 50 Töpfer zeigen ihr Handwerk, begleitet von Jazzmusik. Eintritt frei und Sonntag ist verkaufsoffen. 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
1: Sonne und dichte Wolken wechseln sich ab. Die zunehmende Schwüle sorgt für Schauer und auch Gewitter sind möglich. Die Temperaturen bis zu 27 Grad, zeitweise weht ein böiger Wind. Morgen überwiegen die Wolken, stellenweise sind gewitterige Schauer möglich. Die Temperaturen liegen bei 20 Grad.
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1: Ich bin Stefan Schütz. Der Großteil der Brandbekämpfung im Waldgebiet Schwarzes Holz bei Messbach ist geschafft. Die Feuerwehr betont aber, dass der Einsatz noch nicht beendet ist. Der Brand wird jetzt vor allem am Boden bekämpft. Mit Schaufeln und Löschrucksäcken werden Glutnester im Unterholz freigelegt und gelöscht. Die Volkshochschule Gera startet ab morgen mit neuen Kursen in den Bildungsherbst. Angeboten werden unter anderem Veranstaltungen zu Digitalisierung, aber auch klassische Sprach- und Kreativkurse. Statt eines festen Semesterprogramms werden neue Kurse regelmäßig auf der Website veröffentlicht und können kurzfristig gebucht werden. In Hof ist ein 17-Jähriger mit seinem frisierten Moped bei einer Verkehrskontrolle aufgefallen. Statt der erlaubten Höchstgeschwindigkeit von 45 km/h schaffte das Fahrzeug 96. Damit war der Führerschein des Jugendlichen nicht mehr ausreichend. Die Polizei hat das Moped sichergestellt und ein Strafverfahren eingeleitet. In der zweiten Fußball-Bundesliga haben drei Mannschaften ihren ersten Saisonsieg eingefahren. Dynamo Dresden setzte sich mit 1:0 gegen Darmstadt durch. Arminia Bielefeld gewann 3:0 gegen Cottbus. Wolfsburg gewann in Hannover 1:0. Und bei der Leichtathletik-EM in Birmingham gewann Amanal Petros Gold im Marathon. Das waren die Vogtland-Radio-Nachrichten.
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2: Hallo auf die Straßen, es gibt eine Meldung von der A4 Dresden Richtung Erfurt zwischen Frankenberg und Kreuz Chemnitz. 10 Kilometer Stau, eine halbe Stunde dauert es hier gerade länger. Gute Fahrt!
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7: Sonne und dichte Wolken wechseln sich ab. Die zunehmende Schwüle sorgt für Schauer und auch Gewitter sind möglich. Die Temperaturen bis zu 27 Grad, zeitweise weht ein böiger Wind. Morgen überwiegen die Wolken, stellenweise sind gewitterige Schauer möglich. Die Temperaturen liegen bei 20 Grad.
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8: Hallo auf die Straßen. Es gibt eine Meldung von der A4 Dresden Richtung Erfurt. Zwischen Frankenberg und Kreuz Chemnitz. 10 Kilometer Stau. Eine halbe Stunde dauert es hier gerade länger. Gute Fahrt.
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1: Sonne und dichte Wolken wechseln sich ab. Die zunehmende Schwüle sorgt für Schauer und auch Gewitter sind möglich. Die Temperaturen bis zu 27 Grad, zeitweise weht ein böiger Wind. Morgen überwiegen die Wolken, stellenweise sind gewitterige Schauer möglich. Die Temperaturen liegen bei 20 Grad.
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1: Ich bin Stefan Schütz. Der Großteil der Brandbekämpfung im Waldgebiet Schwarzes Holz bei Messbach ist geschafft. Die Feuerwehr betont aber, dass der Einsatz noch nicht beendet ist. Der Brand wird jetzt vor allem am Boden bekämpft. Mit Schaufeln und Löschrucksäcken werden Glutnester im Unterholz freigelegt und gelöscht. Die Volkshochschule Gera startet ab morgen mit neuen Kursen in den Bildungsherbst. Angeboten werden unter anderem Veranstaltungen zu Digitalisierung, aber auch klassische Sprach- und Kreativkurse. Statt eines festen Semesterprogramms werden neue Kurse regelmäßig auf der Website veröffentlicht und können kurzfristig gebucht werden. In Hof ist ein 17-Jähriger mit seinem frisierten Moped bei einer Verkehrskontrolle aufgefallen. Statt der erlaubten Höchstgeschwindigkeit von 45 km/h schaffte das Fahrzeug 96. Damit war der Führerschein des Jugendlichen nicht mehr ausreichend. Die Polizei hat das Moped sichergestellt und ein Strafverfahren eingeleitet. In der zweiten Fußball-Bundesliga ist der zweite Spieltag vorbei. Drei Spiele wurden am Nachmittag ausgetragen mit folgenden Ergebnissen. Dynamo Dresden gegen Darmstadt 1:0, Arminia Bielefeld, Energie Cottbus endete 3:0 und Hannover Wolfsburg 0:1. Ohne Punkte sind bisher Osnabrück und Hannover. Das waren die Vogtland-Radio-Nachrichten.
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1: Hallo liebe Autofahrer, A4 Dresden Richtung Erfurt zwischen Chemnitz Ost und Kreuz Chemnitz, 8 Kilometer Stau. Es dauert ungefähr 20 Minuten länger. Wir wünschen Ihnen eine gute Fahrt.
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5: Sonne und dichte Wolken wechseln sich ab. Die zunehmende Schwüle sorgt für Schauer und auch Gewitter sind möglich. Die Temperaturen bis zu 27 Grad, zeitweise weht ein böiger Wind. Morgen überwiegen die Wolken, stellenweise sind gewitterige Schauer möglich. Die Temperaturen liegen bei 20 Grad.
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5: Hallo liebe Autofahrer, A4 Dresden Richtung Erfurt zwischen Chemnitz Ost und Kreuz Chemnitz, 8 Kilometer Stau. Es dauert ungefähr 20 Minuten länger. Wir wünschen Ihnen eine gute Fahrt.
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1: Am Abend wird es ungemütlich, der Himmel ist dicht bewölkt und es herrschen Höchsttemperaturen von 25 Grad. Kräftige Schauer und Gewitter sind zu erwarten. Auch die Nacht bleibt regnerisch bei Temperaturen um die 16 Grad. Am Montag überwiegen die Wolken, gewittrige Schauer sind weiter möglich. Über den Tag lockern die Wolken etwas auf, die Höchstwerte liegen bei 18 Grad. Auch am Dienstag ist der Himmel wolkenverhangen mit Temperaturen um die 17 Grad.
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1: Ich bin Stefan Schütz. Der Großteil der Brandbekämpfung im Waldgebiet Schwarzes Holz bei Messbach ist geschafft. Die Feuerwehr betont aber, dass der Einsatz noch nicht beendet ist. Der Brand wird jetzt vor allem am Boden bekämpft. Mit Schaufeln und Löschrucksäcken werden Glutnester im Unterholz freigelegt und gelöscht. Die Volkshochschule Gera startet ab morgen mit neuen Kursen in den Bildungsherbst. Angeboten werden unter anderem Veranstaltungen zu Digitalisierung, aber auch klassische Sprach- und Kreativkurse. Statt eines festen Semesterprogramms werden neue Kurse regelmäßig auf der Website veröffentlicht und können kurzfristig gebucht werden. In Hof ist ein 17-Jähriger mit seinem frisierten Moped bei einer Verkehrskontrolle aufgefallen. Statt der erlaubten Höchstgeschwindigkeit von 45 km/h schaffte das Fahrzeug 96. Damit war der Führerschein des Jugendlichen nicht mehr ausreichend. Die Polizei hat das Moped sichergestellt und ein Strafverfahren eingeleitet. In der zweiten Fußball-Bundesliga haben drei Mannschaften ihren ersten Saisonsieg eingefahren. Dynamo Dresden setzte sich mit 1:0 gegen Darmstadt durch. Arminia Bielefeld gewann 3:0 gegen Cottbus. Wolfsburg gewann in Hannover 1:0. Und bei der Leichtathletik-EM in Birmingham gewann Amanal Petros Gold im Marathon. Das waren die Vogtland-Radio-Nachrichten.
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1: Hallo liebe Autofahrer, die A4 Dresden Richtung Chemnitz. Zwischen Chemnitz Ost und Chemnitz Mitte 5 Kilometer Stau. Es dauert ungefähr 10 Minuten länger. Wir wünschen Ihnen eine gute Fahrt.
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4: Am Abend wird es ungemütlich, der Himmel ist dicht bewölkt und es herrschen Höchsttemperaturen von 25 Grad. Kräftige Schauer und Gewitter sind zu erwarten. Auch die Nacht bleibt regnerisch bei Temperaturen um die 16 Grad. Am Montag überwiegen die Wolken, gewittrige Schauer sind weiter möglich. Über den Tag lockern die Wolken etwas auf, die Höchstwerte liegen bei 18 Grad. Auch am Dienstag ist der Himmel wolkenverhangen mit Temperaturen um die 17 Grad.
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4: Hallo liebe Autofahrer, die A4 Dresden Richtung Chemnitz. Zwischen Chemnitz Ost und Chemnitz Mitte 5 Kilometer Stau. Es dauert ungefähr 10 Minuten länger. Wir wünschen Ihnen eine gute Fahrt.
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1: Am Abend wird es ungemütlich, der Himmel ist dicht bewölkt und es herrschen Höchsttemperaturen von 25 Grad. Kräftige Schauer und Gewitter sind zu erwarten. Auch die Nacht bleibt regnerisch bei Temperaturen um die 16 Grad. Am Montag überwiegen die Wolken, gewittrige Schauer sind weiter möglich. Über den Tag lockern die Wolken etwas auf, die Höchsttemperaturen

0: Werte liegen bei 18 Grad. Auch am Dienstag ist der Himmel wolkenverhangen mit Temperaturen um die 17 Grad.
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0: Ich bin Stefan Schütz. Der Großteil der Brandbekämpfung im Waldgebiet Schwarzes Holz bei Messbach ist geschafft. Die Feuerwehr betont aber, dass der Einsatz noch nicht beendet ist. Der Brand wird jetzt vor allem am Boden bekämpft. Mit Schaufeln und Löschrucksäcken werden Glutnester im Unterholz freigelegt und gelöscht. Die Volkshochschule Gera startet ab morgen mit neuen Kursen in den Bildungsherbst. Angeboten werden unter anderem Veranstaltungen zu Digitalisierung, aber auch klassische Sprach- und Kreativkurse. Statt eines festen Semesterprogramms werden neue Kurse regelmäßig auf der Website veröffentlicht und können kurzfristig gebucht werden. In Hof ist ein 17-Jähriger mit seinem frisierten Moped bei einer Verkehrskontrolle aufgefallen. Statt der erlaubten Höchstgeschwindigkeit von 45 km/h schaffte das Fahrzeug 96. Damit war der Führerschein des Jugendlichen nicht mehr ausreichend. Die Polizei hat das Moped sichergestellt und ein Strafverfahren eingeleitet. In der zweiten Fußball-Bundesliga hat Dresden gegen Darmstadt 1:0 gewonnen. Aufstiegsfavorit Wolfsburg gewann in Hannover mit 1:0. Bielefeld siegte mit 3:0 gegen Cottbus. Und Thomas Bremser berichtet über die Marathon-Goldmedaille bei der EM in Birmingham durch Amanal Petros.
2: Kurz vor dem Ziel schnappt sich Petro seine Deutschlandfahne aus dem Publikum und läuft damit über die Ziellinie. Völlig verdient gewinnt der Mann von Hannover 96 den anspruchsvollen Marathon und sorgt für die 17. deutsche Medaille bei dieser EM. Petros wurde in Eritrea geboren, flüchtete schon als Kind mit seiner Familie und landete als Jugendlicher in Bielefeld.
0: Das waren die Vogtland-Radio-Nachrichten.
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0: Hallo liebe Autofahrer, uns liegen zurzeit keine Störungsmeldungen vor. Wir wünschen Ihnen eine gute Fahrt.
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1: Am Abend wird es ungemütlich, der Himmel ist dicht bewölkt und es herrschen Höchsttemperaturen von 25 Grad. Kräftige Schauer und Gewitter sind zu

0: Auch die Nacht bleibt regnerisch bei Temperaturen um die 16 Grad. Am Montag überwiegen die Wolken, gewittrige Schauer sind weiter möglich. Über den Tag lockern die Wolken etwas auf, die Höchstwerte liegen bei 18 Grad. Auch am Dienstag ist der Himmel wolkenverhangen mit Temperaturen um die 17 Grad.
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0: Hallo liebe Autofahrer, uns liegen zurzeit keine Störungsmeldungen vor. Wir wünschen Ihnen eine gute Fahrt.
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1: Am Abend wird es ungemütlich, der Himmel ist dicht bewölkt und es herrschen Höchsttemperaturen von 25 Grad. Kräftige Schauer und Gewitter sind zu erwarten. Auch die Nacht bleibt regnerisch bei Temperaturen um die 16 Grad. Am Montag überwiegen die Wolken, gewittrige Schauer sind weiter möglich. Über den Tag lockern die Wolken etwas auf, die Höchstwerte liegen bei 18 Grad. Auch am Dienstag ist der Himmel wolkenverhangen mit Temperaturen um die 17 Grad.
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1: Die Nacht bleibt regnerisch bei Temperaturen um die 16 Grad. Morgen überwiegen die Wolken, gewittrige Schauer sind weiter möglich. Über den Tag lockern die Wolken etwas auf, die Höchstwerte liegen bei 18 Grad. Auch am Dienstag ist der Himmel wolkenverhangen mit Temperaturen um die 17 Grad.
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0: 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Widder.
1: Vielleicht sehnen Sie sich danach, neuen Aufgaben nachzugehen? Dann sollten Sie zuerst einmal Ihre Ziele neu ausrichten und Planungen anstellen.
0: Stier.
1: Sie tragen Ihr Herz nicht gerade auf der Zunge. Wie soll da jemand wissen, was für Sie wichtig ist, wenn Sie das nicht klar benennen?
0: Zwillinge.
1: Worauf warten Sie? Setzen Sie in Bezug auf eine wichtige Beziehung die richtigen Signale? Dann kann die Liebe neu erwachen.
0: Krebs.
1: Beruflich müssen Sie sich heute nicht ganz so sehr verausgaben. Es stehen überwiegend Routinearbeiten an.
0: Löwe.
1: Sie wollen Ihre innere Unzufriedenheit nun nicht länger hinnehmen und sind endlich bereit, die ausgetretenen Pfade zu verlassen. Diese Kursänderung wird Wirkung zeigen.
0: Jungfrau.
1: In einer Gesprächsrunde zu einem wichtigen Thema überzeugen Sie heute durch treffende Argumentation und Überzeugungskraft. Doch wichtig ist, dass Sie sich auch andere Meinungen anhören können.
0: Waage.
1: Versuchen Sie, die anstehenden Aufgaben für alle etwas verständlicher und einfacher zu gestalten. Das gilt besonders, wenn Sie in der Öffentlichkeit stehen.
0: Skorpion.
1: Am meisten Energie haben Sie nach dem Wochenende. Deshalb ist es heute noch möglich, die Dinge anzugehen, die schon länger liegen geblieben sind.
0: Schütze.
1: Mehr Vertrauen und Selbstsicherheit bekommen Sie nur, wenn Sie auch etwas wagen. Sie werden merken, dass Sie robuster sind, als Sie glauben.
0: Steinbock.
1: Sie lassen sich heute von niemandem beirren und können Ihre Chancen daher vollumfänglich nutzen. So kommen Sie ans Ziel.
0: Wassermann.
1: Sie lieben das Gefühl, am Puls

0: der Zeit zu leben und das Geschehen direkt zu beeinflussen. Aber achten Sie auch darauf, was sich Ihre Mitmenschen wünschen.
1: Fische.
0: Sie pflegen Harmonie und Gemeinschaftssinn und wirken auf Ihr Umfeld ausgesprochen herzlich und wohlwollend. Dafür werden Sie heute Lob ernten.
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